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1: Und aufgrund technischer Probleme in Sachen Nachrichten starten wir gleich mit dem Wetter. Und das hat zumindest positive Aspekte. Viel Sonne gibt es, nur vereinzelt hält sich am Vormittag noch Nebel. Später ziehen ein paar Wolken durch. Insgesamt bleibt es aber freundlich. Die Tageshöchstwerte heute 18 bis 23 Grad. Jetzt ist es noch ein bisschen frisch bei uns in der Region. 7 Grad in Würzzuschlag, 4 Grad sind es in Seckau und in Zeltweg 6 Grad. Morgen am Sonntag ein Mix aus Sonne und Wolken. In der Früh stellenweise Nebel und Hochnebel. Es wird etwas wärmer als heute mit 19 bis 25 Grad.
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1: 6 Uhr und 2 Minuten. Auch hier gibt es gute Nachrichten von den steirischen Straßen. Die sind frei befahrbar. Aktuell wissen wir von keinen Behinderungen. Es gibt ein paar Sperren bei uns im Lande, aber da könnt ihr euch über einen Überblick bei uns auf der Radio Grün-Weiß Website verschaffen unter grün-weiß.at. Und wenn euch etwas an diesem frühen Morgen schon auf den steirischen Straßen auffallen sollte, bitte dann sehr gern her mit euren Infos unter 038 42 43 dreimal die 0. Gute Fahrt.
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1: Und ich wünsche euch einen angenehmen Start in diesen neuen Tag. Es ist Samstag, der 12. September. Guten Start in diesen und natürlich auch ins Wochenende. Schönen guten Morgen.
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0: sanfter Start ins Wochenende. Billy Joel und Honesty um 6:10 an diesem Start ins Wochenende. Ein neuer Tag für uns alle und der hat auch seine Geschichte, Marlene Baumgartner.
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2: Heute ist Samstag, der 12. September und für uns geht's jetzt gleich mal nach Paris ins Jahr 1839. Denn vor 187 Jahren hat der Franzose Alphonse Giroux die allererste Kamera zum Verkauf angeboten. In seinem Fotogeschäft in Paris hat man die Kamera damals für 400 Franc ergattern können, umgerechnet knapp 60 Euro. Ja, aus diesem Schnäppchen ist dann ein Vermögen geworden. 2010 ist genau diese Kamera in Wien für unglaubliche 732.000 Euro versteigert worden. Heute denken wir an einen der ganz Großen. Vor 23 Jahren ist US-Country-Musiker Johnny Cash verstorben. Er hat etwa 500 Songs geschrieben, mehr als 90 Millionen Tonträger verkauft und 13 Grammys gewonnen. Geburtstag hätte heute Paul Walker, der US-Schauspieler, der ja bei einem tragischen Autounfall ums Leben gekommen ist, ist vor allem durch seine Rolle in der Actionfilmreihe Fast and Furious bekannt gewesen. Geburtstag feiert heute Sängerin und Schauspielerin Jennifer Hudson. Sie wird 45 Jahre alt. Hudson gehört übrigens zu den wenigen Künstlern, die alle 4 großen Preise der Unterhaltungsbranche gewonnen hat. Nämlich den Emmy, den Grammy, den Oscar und den Tony. Außerdem gratulieren wir US-Schauspielerin Sydney Sweeney. Sie wird heute 29 Jahre alt. Und der deutsche Filmkomponist und Musikproduzent Hans Zimmer wird heute 69 Jahre alt. Aus seiner Feder stammen einige der bekanntesten Filmsoundtracks. Beteiligt ist er unter anderem hieran gewesen. Oder daran. Und auch diese klassische Filmmelodie aus Inception stammt von ihm. Wir sagen alles Gute, Hans Zimmer.
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0: Und der stammt aus dem Jahr 1999. Die Wenger Boys mit We're Going to Ibiza. Schönen guten Morgen, Steiermark.

0: Was ist der Schwerpunkt bei denen?
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3: Und vom Tageshit aus dem Jahr 1999 wechseln wir jetzt um eine Minute nach 6:45 in die aktuelle Schlagerwelt. In die gegenwärtige zumindest mit Charlene.

So klingt der Samstagmorgen auf Radio Grün-Weiß, unser Sender, unsere Steiermark. Vielleicht seid ihr gerade dabei, euch etwas Nettes zum Frühstück zu geben, euch vielleicht in die Bäckerei jetzt gleich einmal aufzumachen und eventuell auch ein Schokocroissant mit nach Hause zu nehmen. Da bin ich nämlich jetzt schon gleich beim Thema. Schokolade ist Nervennahrung, Belohnung und Trostpflaster zugleich, auch wenn sie in ein Croissant hineingehüllt ist. Doch um die beliebte Süßigkeit ranken sich auch zahlreiche Mythen. Etwa, dass sie zum Beispiel Akne verursacht oder dass Weihnachtsmänner nach der Saison zu Osterhasen werden. Das wäre ja aktuell ganz umgekehrt, die Osterhasen vielleicht zu Weihnachtsmänner, die jetzt bereits in den Supermärkten zu sehen sind. Auf alle Fälle dunkle Schokolade gilt als besonders gesund, doch das stimmt auch nur bedingt. Die dunkle Schokolade enthält meist mehr Kakao, Flavonole als Milchschokolade und laut EFSA können diese Pflanzenstoffe die Funktion der Blutgefäße unterstützen und zu deren Erweiterung beitragen. Daraus lässt sich jedoch jetzt nicht ableiten, dass dunkle Schokolade generell gesund ist oder vor Herz-Kreislauf-Erkrankungen schützt. Wie auch immer, bei allem, was einem ganz besonders gut schmeckt und was vielleicht auch ein bisschen sündig ist, was den Körper anbelangt, es gilt, die Menge macht das Gift. Auf alle Fälle heiße Schokolade zu hören, das ist etwas, was keinesfalls schaden kann. Und Hot Chocolate mit einem Klassiker für euch jetzt zum Aufstehen. So you win again und auch ein gutes Motto für den neuen Tag.

0: Team 5 in der grün-weißen Morgenwelle auf Radio Grün-Weiß. Es ist 7:30 Uhr.
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0: Einen angenehmen Start ins Wochenende. Brad Pitt war gestern, jetzt sind drei steirische Polizeisprecher die Stars im Netz. Mit kurzen Social-Media-Videos warnt die Polizei aktuell nämlich vor Betrugsmaschen wie Anlagebetrug, Schockanrufen und Love-Scam. Die Clips greifen dabei einen bekannten Werbespot mit dem Hollywood-Star auf. Die Präventionsbotschaften haben bereits mehrere hunderttausend Menschen erreicht. Grund für die ungewöhnliche Kampagne sind mehrere aktuelle Betrugsfälle in der Steiermark. Allein 4 Fälle innerhalb weniger Tage haben einen Schaden von fast 500.000 Euro verursacht. Die dringende Botschaft, die die Polizei mit den Videos vermitteln möchte, ist: erst prüfen, dann vertrauen. Bei einem Verkehrsunfall in Traboch im Bezirk Leoben ist gestern ein 19-Jähriger verletzt worden. Er dürfte beim Überqueren einer Kreuzung an der Landesstraße einen 50-jährigen Autofahrer übersehen haben. Der 19-Jährige ist ins LKH Leoben gebracht worden. Der 50-Jährige blieb unverletzt. Und zum Schulstart am Montag gibt es in Graz 2 neue Schulstraßen, bei der Volksschule St. Peter und bei der Volksschule Graz Maria Grün. Dort werden bestimmte Straßenabschnitte jeweils eine halbe Stunde vor Unterrichtsbeginn für den Autoverkehr gesperrt. Mario Feuss.
2: Erlaubt sind in dieser Zeit nur Radfahrer, Fußgänger sowie Anrainer in Schrittgeschwindigkeit. Damit gibt es in Graz künftig insgesamt 10 Schulstraßen. Sie sollen vor allem den Verkehr durch Elterntaxis reduzieren und den Schulweg für Kinder sicherer machen. Wie wichtig das ist, zeigen die Zahlen aus dem Vorjahr. Österreichweit hat es 537 Schulwegunfälle gegeben. Dabei sind 577 Kinder verletzt worden, 72 davon schwer.
0: Ein Kind ist im Vorjahr auf dem Schulweg verstorben. Damit kommen wir zum Wetter für den heutigen Samstag. Es zeigt sich in der Steiermark selbiges von der freundlichen Seite. Nach einzelnen Nebenfeldern jetzt am Morgen gibt es dann viel Sonne, zwischendurch wohl ein paar Wolken und in der Obersteiermark etwas lebhafteren Wind. Das Ganze mit Tageshöchstwerten zwischen 18 und 23 Grad. 7.33 Uhr, der Radio Grün-Weiß Verkehrs- und Blitzreport. Ihr habt freie Fahrt aktuell auf den Straßen der Steiermark. Bitte melden, wenn euch etwas auffällt, entweder telefonisch oder über WhatsApp oder auch natürlich über unsere Radio Grün-Weiß Mailadresse unter grün-weiß.at. Dankeschön und gute Fahrt.
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0: Für alle, die den Schlager lieben, hier ist der Zuhause auf Radio Köln Weiß, unser Sender, unsere Steiermark. Ja, und jetzt wollen wir euch mitgeben, woher denn die Pizza Margherita ihren Namen hat.
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2: Habt ihr gewusst, dass die Pizza Margherita nach einer Königin benannt worden ist? Heute zählt sie zu den beliebtesten Pizzen der Welt. Ihren Namen hat die Pizza Margherita aber einer italienischen Königin zu verdanken. Im Jahr 1889 hat Königin Margherita von Savoyen die Stadt Neapel besucht. Zu ihren Ehren bereitete der Pizzabäcker Raffaele Esposito eine ganz besondere Pizza zu. Er belegte den Teig mit Tomaten, Mozzarella und frischem Basilikum. Nicht zufällig, denn die Zutaten spiegeln die Farben der italienischen Flagge wider: Rot, Weiß und Grün. Die Königin soll von der Kreation so begeistert gewesen sein, dass Esposito die Pizza nach ihr benannt hat. Seitdem trägt die klassische Kombination aus Tomaten, Mozzarella und Basilikum den Namen Pizza Margherita und hat ihren Siegeszug rund um die Welt angetreten.
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0: Na, jetzt haben wir wieder was dazugelernt. Danke, Karin. Danke, Karin Feiler.

0: Radio Grün-Weiß und die Grün-Weiße Morgenwelle um Punkt 7:45.
1: Radio Grün-Weiß, alle Hörerinnen und Hörer, Klaus Eberhardinger begrüßt Sie. Was soll ich sagen? Ihr hört offensichtlich den richtigen Sender, weil ihr habt ihn eingeschaltet.

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1: Musik aus Österreich mit der ERV am Samstagmorgen um 10 Minuten vor 8. Gleich gehen wir zurück in die 1990er. Ganz genau ins Jahr 1990, weil da ist dieser Titel von New Kids on the Block Step by Step zum großen Hit geworden.
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Ja, Schritt für Schritt auch in einen neuen Tag, Schritt für Schritt ins Wochenende. Mehr Musik, mehr Abwechslung. Dazu gehören natürlich auch die aktuellen Informationen. Und gleich bei Helene Feichtenhofer ein Thema, dass die Grünen eine bessere Vorbereitung Österreichs auf Cyberangriffe mit künstlicher Intelligenz fordern.

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1: Im Studio Helene Feichtenhofer. Schönen guten Morgen. Jeder kann zum Lebensretter werden. Darauf will der heutige Welttag der Ersten Hilfe aufmerksam machen. Wichtig ist, sich im Notfall zu trauen und nicht wegzusehen. Wie man vorgeht, wenn man etwa eine Herzdruckmassage machen muss, weiß Petra Pöllinger vom Roten Kreuz.
2: Schnell und kräftig in die Mitte des Brustkorbs drücken. Man kann da wirklich nichts falsch machen. Das Einzige, was man falsch machen kann, ist, wenn man nichts macht.
1: Die wichtigsten Erste-Hilfe-Schritte sind einfach. Wer eine reglose Person findet, prüft, ob sie noch reagiert und normal atmet. Gibt's keine Reaktion, den Notruf 144 anrufen und auf Lautsprecher schalten. Danach beginnt man mit der Herzdruckmassage. Die Rettungsleitstelle leitet durch alle Handgriffe. Die Grünen fordern in Österreich eine bessere Vorbereitung auf Cyberangriffe durch künstliche Intelligenz. Sie wollen auch einen entsprechenden Antrag im Nationalrat einbringen. Analog zu Blackout-Übungen, bei denen größere Stromausfälle simuliert werden, sollen Stromnetze, Banken, Spitäler und Behörden prüfen, wie sie Cyberangriffe durch KI-Agenten überstehen würden. In der Türkei ist der abgesetzte Istanbuler Bürgermeister und Erdogan-Rivale İmamoğlu in einem umstrittenen Prozess zu 25 Monaten Gefängnis verurteilt worden. Er darf sich auch politisch nicht mehr betätigen. Sollte das Urteil rechtskräftig werden, verliert İmamoğlu sein Bürgermeisteramt dann auch formal. Er hat lange Zeit als aussichtsreichster Gegner von Langzeitpräsident Erdogan gegolten. Tennis, da heißt das Herrenfinale bei den US Open Alexander Zverev gegen Ben Shelton. Der deutsche Zverev hat im Halbfinale gegen den Russen Khachanov in 3 Sätzen gewonnen. Der US-Amerikaner Shelton hat im Halbfinale seinen Landsmann Tiafoe in 4 Sätzen besiegt. Das Finale gibt's morgen.
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3: Und da erwartet uns heute überwiegend freundliches Wetter. Jetzt in der Früh kann sich da und dort noch Nebel halten. Danach setzt sich aber immer öfter die Sonne durch. Zwischendurch ziehen auch einige Wolkenfelder durch und in der Obersteiermark vor allem, da wird es teilweise windig. Die Höchstwerte heute zwischen 18 und 23 Grad. Da ist es jetzt noch ein bisschen frisch mit 8 Grad in Bruck an der Mur, 6 Grad in Murau und bei euch in Leibnitz. Da sind aktuell schon 10 Grad am Thermometer. Morgen am Sonntag bleibt es dann wechselnd bewölkt, mit sonnigen Abschnitten in der Früh stellenweise wieder Nebel oder Hochnebel und die Temperaturen steigen an auf 19 bis 25 Grad.
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3: Um 8 Uhr und 3 Minuten habt ihr freie Fahrt auf unseren Straßen. Wir wissen nicht, dass irgendwo etwas behindernd wäre. Wenn ihr da anderer Meinung seid, bitte dann sehr gerne bei mir anrufen unter 038 42 43 dreimal die 0. Gute und sichere Fahrt, wo ihr auch gerade unterwegs seid.
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3: Na und heute ist Radio Grün-Weiß gleich bei 2 großen Veranstaltungen in der Steiermark dabei. Auf der Rieseralm in Obdach geht die Hafendorfer Almpartie mit dem Radio Grün-Weiß Hörerwandertag in die 2. 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Darum geht's bei dieser Hörerwanderung. Und auch beim traditionellen Lipizzaner Alm-Abtrieb in Köflach ist Radio Grün-Weiß mit dabei. Von 10 bis 12 Uhr erfüllt Patricia Scheuchenstuhl beim Live-Wunschradio im Bereich des Turmcafés eure Musikwünsche und Grüße. Ja, 2 von vielen Veranstaltungen an diesem Wochenende und in den nächsten Tagen in der Steiermark. Was ihr sonst noch unternehmen könnt, das erfahrt ihr bei uns in Kürze noch einmal. Einen schönen guten Morgen.
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0: den Weg in unsere Herzen, vor allem in unsere Ohren gefunden. Soul Sister in der grün-weißen Morgenwelle. Zum Start ins Wochenende. Noch früh am Tag, noch früh im Wochenende und darum auch natürlich genug Zeit, um etwas Feines zu planen. Marlene Baumgartner.
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3: Morgen geht's beim Leobener Wiesenfest auf der Brandlwiese schon ab 10 Uhr wieder weiter. Live-Musik gibt's von den Gorsteigburm und den Packerburm. Der Eintritt ist frei. Infos unter wiesenfest-leoben.at. Ebenfalls morgen ab 10 Uhr startet im Stadtpark Bernbach der 4. Lipizzaner Heimat Musikwandertag. Die Rundwanderung führt mit musikalischer Begleitung und regionalen Schmankerln über Pieber und Köflach bis zur St. Barbara Kirche Hundertwasser. Zum Abschluss gibt es Volksmusik und Schlagerkonzerte im Stadtpark. Auch hier ist der Eintritt frei. Infos unter region-graz.at. Auch morgen ab 10 Uhr lädt die Stadtpfarre Bruck an der Mur zum Pfarrfest. Neben der Festmesse gibt es im Pfarrgarten ein buntes Rahmenprogramm mit Musik vom Eisenbahner Musikverein sowie Arno and Friends. Für das leibliche Wohl ist gesorgt, ein Kinderprogramm gibt's ebenfalls. Ebenfalls morgen ab 10 Uhr startet das 32. Madarecca Mountainbike Volksrennen in Bruck an der Mur. Die 7 Kilometer lange Strecke mit 500 Höhenmetern führt vom Murinselstadion bis zum Gasthaus Puster am Madarec. Egal, ob ihr mit Mountainbike, dem Gravelbike oder dem Retrobike unterwegs seid, für alle gibt es die passende Wertung. Morgen ab 10 Uhr heißt es im Rindpark von Leiten Poesie, Musik, Genuss. Euch erwarten Kurzlesungen verschiedener Autoren sowie ein Kinderprogramm mit Kinderschminken und Kasperltheater. Um 16 Uhr gibt es zum Abschluss ein Konzert von Goody Me Music. Der Eintritt zu den Lesungen ist frei. Und am Montag um 19 Uhr heißt es auf der Edelseealm in Birkfeld wieder, wo die Musik spielt. Diesmal mit dabei Jazz Gitti, Udo Wenders, Marlena Martinelli und Nico Christoforitsch. Infos und Tickets gibt's unter edelseer.at. Und was auch immer ihr so unternehmt, wir wünschen ganz viel Spaß dabei.
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Bruno Rossi zum Aufstehen in der grün-weißen Morgenwelle auf Radio Grün-Weiß. Ja, bei Lady Gaga, da gibt es jetzt nicht nur musikalisch Nachwuchs. Die 40-Jährige ist zum ersten Mal Mama geworden. Gemeinsam mit ihrem Verlobten Michael Polanski hat sie ihr erstes Kind bekommen. Name, Geschlecht und Tag der Geburt sind bislang noch nicht bekannt. Für die Sängerin geht damit ein großer Wunsch in Erfüllung, denn sie hat in den vergangenen Jahren immer wieder davon gesprochen, unbedingt Mutter werden zu wollen. Jetzt ist es gelungen. Vielleicht hat sie da auch ein bisschen mitgezaubert. Wir gratulieren herzlich.

0: Ja, als frischgebackene Mama wird sie sich ans frühe Aufstehen auch gewöhnen müssen. Lady Gaga in der grün-weißen Morgenwelle. Radio Grün-Weiß am Samstagmorgen gleich mit einem Titel, einem Klassiker von Andrea Berg.
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Remix, aktueller Remix. Eines ihrer größten Hits, Andrea Berg, du hast mich tausendmal belogen. Die grün-weiße Morgenwelle gleich für euch mit den Steiermark-Nachrichten.

0: Die grün-weiße Morgenwelle am Samstag mit Heike Scooper. Es ist 8.31 Uhr.
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0: Einen schönen Start ins Wochenende. Heute ist Welttag der Ersten Hilfe und heuer steht dabei vor allem die Wiederbelebung im Mittelpunkt. Das Rote Kreuz erinnert daran, wie wichtig es ist, im Ernstfall rasch zu handeln. Bei einer reglosen Person ohne normale Atmung soll sofort mit der Herzdruckmassage begonnen werden. Wichtig ist außerdem, so schnell wie möglich den Notruf 144 zu wählen. Die Leitstelle gibt am Telefon auch direkte Anweisungen zur Ersten Hilfe. Bei Bewusstlosigkeit und normaler Atmung gilt die stabile Seitenlage als wichtigste Maßnahme. Das Rote Kreuz rät außerdem dazu, Erste-Hilfe-Kenntnisse regelmäßig aufzufrischen. Zum Europäischen Tag der Sprachen lädt das Sprachennetzwerk Graz auch heuer wieder zum Sprachenfest. Das Fest findet dieses Jahr am Freitag, dem 25. September statt. Gefeiert wird im Graz-Museum, am Schlossbergplatz und an weiteren Orten in der Grazer Innenstadt. Und auch heuer gibt es wieder ein ganz besonderes Motto. Elisabeth Schlocker vom Sprachennetzwerk Graz.
2: Unser Motto heuer lautet Sprachen verbinden, Sprachen schaffen Menschlichkeit. Und damit möchten wir nicht nur die sprachliche und kulturelle Vielfalt feiern, sondern wir möchten auch das Jubiläum von Graz, 25 Jahre Menschenrechtsstadt Graz, mittransportieren.
0: Das Sprachenfest richtet sich an alle Altersgruppen. Der Eintritt ist frei und die Gäste erwartet ein buntes Programm mit Lesungen, Figurentheater, Musik, Tanz, Workshops und Sprachen-Stadtspaziergängern. Und nach dem Fehlstart in Wien, da wollen die Handballer der Sportunion Leoben heute vor eigenem Publikum die ersten Saisonpunkte holen. In der Sporthalle Donnerwitz geht es ab 19 Uhr gegen die Berchtoldsdorf Devils Jacks los. Die Leobener haben die Niederlage analysiert und wollen vor allem in der Defensive kompakter auftreten und ihre Chancen besser nutzen. Für die Obersteirer ist es der Auftakt zu zwei Heimspielen in Folge. Nächste Woche kommt nämlich Korneuburg nach Donnerwitz. Das Wetter heute, da wird es überwiegend freundlich und sonnig. Örtlich hält sich jetzt in diesen Stunden noch Nebel und auch im Tagesverlauf ziehen einige Wolken durch, aber der freundliche Wettercharakter, der bleibt erhalten mit doch zwar zwischendurch lebhaftem Wind in der Obersteiermark. Die Höchstwerte heute 18 bis 23 Grad. 8 Uhr und gleich 34 Minuten. Gute Nachrichten auch von den steirischen Straßen. Freie Fahrt, wo immer auch gerade unterwegs seid. Und wenn euch doch etwas auffallen sollte, bitte eure Infos sehr gerne auch über WhatsApp an uns unter 0664 22 22 99 4. Gute und sichere Fahrt weiterhin.
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0: Single oder nicht Single, alleine vielleicht, aber nicht einsam mit Radio Grün-Weiß, unser Sender, unsere Steiermark. Samstagmorgen, später Morgen, der gleich in einen Vormittag mündet und damit auch in unsere Samstags-Talk-Sendung auf Du und Du. Und da ist heute Oliver Haas, der österreichische Filmemacher, Produzent und Regisseur aus Feldbach und heute zu Gast bei Fritz Lina. Seit mehr als 2 Jahrzehnten beschäftigt er sich mit Film und ist vor allem im Independent-Bereich tätig. Zu seinen Produktionen zählen unter anderem Beast, Marlene, Das neue Normal und The Trail.
1: Im Kern der Geschichte geht es um eine Frau, die hat ein Trauma erlebt. Ich will jetzt nicht spoilern. Sie hat dann durch das irrsinnige Angst und um ihr Trauma zu bewältigen, geht sie so eine Art Wanderpfad. Also auf Deutsch heißt er der Pfad, auf Englisch der Trail, so wie vergleichbar mit dem Jakobsweg zum Beispiel, um sich ihren Ängsten zu stellen. Und dann nimmt der Film doch ein bisschen andere Richtung, aber wir haben das ein bisschen als Metapher genommen. Also was ist unsere größte Angst? Wir wollten nicht den klassischen Ex-Freund, der mit dem Messer nachjagt, weil das gibt es ja 100 Mal.
2: Na, wie der Hitchcock.
1: Oder Hitchcock, ja. Wir haben gedacht, was würde uns Angst machen? Und dann sind wir auf die Idee mit Alien, mit UFO gekommen. Und dann haben wir gedacht, dann lassen wir diese beiden Welten ein bisschen aufeinander prallen und schauen, was da rauskommt. Entweder wir floppen wir total oder es ist ein voller Erfolg.
0: Naja, und The Trail ist überwiegend in der Steiermark entstanden und zeigt die enge Verbundenheit von Oliver Haas mit seiner Heimatregion.
1: Ja, bis auf eine kleine Ausnahme in Südtirol am Praxer Wildsee. Aber sonst war alles in der Steiermark.
2: Warum gerade dort?
1: Ja, dieser Alpensee ist eigentlich sehr ruhig, weil der grüne See hat meistens kein Wasser. Dort haben wir auch schon Dreh bei Biest. Und mittlerweile verliert der Schnee Sommer, wenn es nicht gleich im März oder April drehst, dann ist es nicht mehr schön dort zu drehen. Und am Praxer Wildsee ist aber auch so, da haben wir gedacht, da ist noch so einsam, gar nichts. Um 8 sind die japanischen Busse gekommen.
2: Und
1: da war Instagram, da war nichts mehr mit drehen. Weißt du?
2: Vorbei.
1: Den nächsten Tag früh aufstehen.
0: Ja, Oliver Haas' Begeisterung für das Kino hat bereits in Feldbach begonnen und gemeinsam mit Regisseur Stefan Müller hat er sich dem traditionsreichen Feldbacher Kino gewidmet und seinem langjährigen Betreiber August Fisser auch ein filmisches Porträt gewidmet. Oliver Haas steht für ambitioniertes, unabhängiges Filmschaffen aus der Steiermark und arbeitet weiterhin an 9 Filmprojekten. Er ist zu Gast in der Sendung auf Du und Du heute bei Fritz Lina in der nächsten Stunde zwischen 9 und 10 auf Radio Grün-Weiß.

Wenn man ein bisschen Aber durchhört, toller Song von Madonna, Hang Up in der grün-weißen Morgenwelle auf Radio Grün-Weiß, die damit jetzt auch schon zu Ende geht. Nach den Nachrichten, wie gesagt, unser Samstag-Talk, unsere Sendung auf Du und Du mit Oliver Haas, dem österreichischen Filmemacher, und im Anschluss daran zwischen 10 und 12. Da ist heute Radio Grün-Weiß beim traditionellen Lipizzaner Almabtrieb in Köflach mit dabei. Und in dieser Zeit erfüllt Patricia Scheuchenstuhl beim Live-Wunschradio im Bereich des Turmcafés eure Musikwünsche und persönlichen Grüße. Ich bin Heike Skuper, wünsche euch noch einen schönen Tag, vielleicht auch beim Hörerwandertag auf Radio Grün-Weiß auf der Rieseralm, und mit Musik und mehr Abwechslung. Schönen Samstag.

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1: Im Studio Hannes Haab. Wirtschaftskammerpräsidentin Martha Schulz lässt aufhorchen, sie will, dass die Sommerferien verkürzt werden. Helene Feuchtenhofer mit den Details.
2: 9 Wochen Ferien seien zu viel, 6 Wochen würden auch reichen, sagt Schulz. Sie argumentiert damit der Situation der Mütter, für die die Betreuung der Kinder in den Sommerferien ein erhebliches Problem sei. Das höre sie nicht zuletzt bei ihren eigenen Mitarbeiterinnen und Mitarbeitern. Schulz hat neben ihrer Funktion in der Wirtschaftskammer einen Tourismusbetrieb. Neu ist die Forderung nach kürzeren Sommerferien nicht, auch Elternvertreter fordern das immer wieder. Aus dem Bildungsministerium hat dazu aber erst vor kurzem geheißen, dass sich die Frage nach einer Verkürzung derzeit nicht stelle.
1: In Nordfrankreich, in der Normandie, ist ein Regionalzug entgleist. Mindestens 44 Menschen wurden verletzt. Der Zug soll mit einem bisher unbekannten Gegenstand zusammengekracht sein, berichten französische Medien. Insgesamt waren 180 Passagiere an Bord des Zugs. Nach Drohnenangriffen hat Saudi-Arabien eine wichtige Ölpipeline abgedreht. Diese Pipeline konnte die blockierte Straße von Hormuz umgehen und Öl vom Persischen Golf zum Roten Meer bringen. Wer hinter dem Angriff steckt, ist unklar. Die Drohnen sollen aber vom Irak aus gestartet worden sein. Jeder kann zum Lebensretter werden, darauf will der heutige Welttag der Ersten Hilfe aufmerksam machen. Wichtig ist, sich im Notfall zu trauen und nicht wegzusehen. Die wichtigsten Erste-Hilfe-Schritte sind einfach. Wer eine reglose Person findet, prüft, ob sie noch reagiert und normal atmet. Gibt's keine Reaktion, den Notruf 144 anrufen und auf Lautsprecher schalten. Danach beginnt man mit der Herzdruckmassage. Die Rettungsleitstelle gibt nebenbei dann Hilfe.
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3: Heute zeigt sich in der Steiermark das Wetter von seiner freundlichen Seite. Am Vormittag noch ein paar Nebelfelder. Später wechseln Sonne und ein paar Wolken einander ab. In der Obersteiermark, da frischt Wind ein bisschen auf. Die Temperaturen bei dieser Mischung 18 bis 23 Grad. 10 Grad sind es bei euch in Schladming, auch bei euch in Turnau 10 Grad am Thermometer. 13 Grad sind es aktuell in Gamlitz. Und morgen Sonntag bleibt es bei einem Mix aus Sonne und Wolken. Örtlich startet der Tag wieder mit Nebel, die Temperaturen morgen 19 bis 25 Grad.
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3: Gute Nachrichten auch von den steirischen Straßen. Derzeit wissen wir von keinen Behinderungen, also ihr habt freie Fahrt, wo immer ihr auch gerade unterwegs seid. Kommt gut und sicher an euer Ziel.
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5: Herzlich willkommen wieder zur Sendung auf Du und Du am Samstagvormittag. Der Talk auf Radio Grün-Weiß. Mein heutiger Gast beweist, dass man für, ja, ich sage mal, große Filmideen nicht unbedingt in Hollywood zu Hause sein muss. Oliver Haas kommt aus Feldbach und hat als Produzent Filme wie Beast, Marlene oder zuletzt The Trail auf die Leinwand gebracht. Oliver, schön, dass du da bist. Servus.
6: Ja, hallo Fritz, vielen lieben Dank für deine Einladung und danke, dass ich bei dir vorbeischauen darf.
5: Wir schauen, was so beim Film herausschaut, vor allem dann, wenn ein Steirer diese Filme produziert. Ich wünsche euch einen schönen Vormittag.
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0: Das ist die Sendung auf Du und Du am Samstagvormittag. Mein Gast ist heute Oliver Haas. Er ist Filmemacher. Oliver, wie wird er aus einem jungen Steirer aus Feldbach überhaupt ein Filmemacher?
1: Weil ich mit 12 Jahren eigentlich schon mit der 8mm Kamera von meinem Onkel herumgelaufen bin, mit meinem Cousin. Mhm. Und so die ersten Kurzfilme probiert habe, mehr schlecht als recht, aber die Begeisterung war dann schon da. Mhm.
0: Was hat dich damals als Kind fasziniert? Waren das eher so die Filme anzuschauen oder schon richtig selber Geschichten zu erfinden?
1: Eigentlich beides. Mhm. Und ich weiß noch, ich bin in einer Zeit aufgewachsen, wo noch analoger Film halt war. Und damals in die 80er Jahre, die größeren Filme dann rausgekommen sind, die was anderes gemacht haben als einen typischen Krimi, mhm, oder bei uns den klassischen Heimatfilm, da kam Star Wars Episode 4 raus und den habe ich in meinem Alter im Kino noch nicht schauen haben dürfen, mhm, natürlich. Mhm. Aber ein paar Jahre später hat ein Freund von uns, der auf Betamax gehabt, nicht auf VHS, mhm, aber Betamax, manche wissen das so noch,
0: was
1: das
0: Vorläufer ist. Vom VHS.
1: So ungefähr. Und Video 2000 hat es da auch noch gegeben, ja, aber VHS hat es dann durchgesetzt. Und dann haben wir den drei Jungs, waren wir dann angeschaut und dann hat es mich gepackt gehabt. Mhm. Das war eine Welt, was Fremdes und was Faszinierendes. Und dann haben wir gleich, weiß nicht wie oft, angeschaut. Und dann haben wir die Actionfiguren, weil es gab damals schon Actionfiguren, mhm, seit dem Star Wars Film.
0: Die hat man kaufen können.
1: Genau, die haben wir dann angezündet und vor der Kamera und sprengt. Und ja, so ist das dann losgegangen mit der, ja, Filmfaszination.
0: War das eigentlich schon die Zeit, wo die Frage gekommen ist dann, ich will Filme machen?
1: Ja, wie wir mit der 8mm Kamera von seinem Onkel rumgelaufen haben, so mit Rasierklingen dann geschnitten haben, haben wir sogar mal so aus Wachs seine Schwester nachgebaut, die haben wir dann mit Einzelbildern so klassisch Stop-Motion zerlaufen lassen und da haben wir x Experimente gemacht. Aber dann bin ich irgendwie falsch abgegangen. Ich bin in die Musikrichtung gelandet, habe dann Tontechnik in Wien studiert und habe eigentlich den Cousin aus den Augen verloren. Der ist sogar nach Amerika gegangen. Und allein kann es keinen Film machen, aber es war immer in mir drin. Mhm. Und dann habe ich 2000 halt dann meine Tonstudie gegründet und eine Werbeagentur und habe in weiser Voraussicht schon Imagefilme produziert mit einem Kameramann auch im Verbund. Und es ist dann immer stärker geworden, da haben wir Musikvideos gemacht und so weiter. Und dann hat mir mein damaliger Anwalt angerufen, die machen einen Kurzfilm in Graz. Mhm. Ob ich nicht dabei, du musst dabei sein und bla bla bla, ja, und Produktionsleiter gleich reingekupft ins Ding.
0: Und
1: ein bunter Haufen von verschiedenen Leuten, keiner hat sie kennt. Und durch den Kurzfilm sind wir alle zusammengewachsen. Mhm. Und dort hat sich mein Team dann geformt, mit denen ich dann den ersten Spielfilm zusammen gemacht.
0: Wie hat eigentlich deine Familie oder die Freunde so reagiert? Hat es da Unterstützung gegeben oder eher nein? Hat die nicht gesagt, Oliver, mach was Vernünftiges? Oder
1: natürlich. Ja, sogar, Alter, spinnst du? Bist du wahnsinnig? Aber das haben sie beim Tonstudio auch schon gesagt. Aber Film ist dann doch eine andere Hausnummer, überhaupt in Österreich Spielfilme zu produzieren, wenn sie nicht den typischen Autorenfilm machen, so das, was halt bei uns gefördert wird, halt klassisch, sondern ich liebe den Genrefilm. Ich bin mit dem auch groß geworden, eben Star Wars Episode 4 und andere, wie The Sing, das, weiß nicht, ob du den Film von John Carpenter kennst, mit dem bin ich groß geworden und das, das, was mir taugt, was ich schaue, will ich ja selber machen. Mhm. Nur in Österreich bei den Förderstellen tue ich mir ein bisschen schwer, weil sie halt den Typ klassischen Autorenfilm halt fördern. Mhm. Aber ich mache den typischen Publikumsfilm. Mhm. Ja. Und das begleitet mich schon ein paar Jahre, dass es ein bisschen schwieriger ist, diese Filme gefördert zu bekommen.
0: Ich hätte jetzt vielleicht so typische Rockmusik für dich, Queen. Wie wär's mit The Show Must Go On?
1: Ja, perfekt, perfekt.
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0: Oliver Haas, Filmemacher, heute zu Gast in der Sendung auf Du und Du. 2014, glaube ich, ist das gewesen mit Beast. Mhm. Später sind dann Marlene und The Trail dazugekommen. Aus seiner Leidenschaft wurde über die Jahre eigentlich so ein bisschen Independent-Filmgeschichte, würde ich einmal so in den Mund nehmen. Was bedeutet Beast eigentlich für dich? War das der Moment, in dem du plötzlich ernst geworden bist?
1: Ja, einen Spielfilm zu machen, das gehört schon viel dazu. Ich meine, viele Kurzfilme, viele Musikvideos und Imagefilme gemacht. Und ich habe dann ganz lange einen Regisseur kennengelernt, der zu einem eigentlich mein besten Freund wurde, der Stefan Müller aus Graz. Ja. Der hat vorher schon einen Film gemacht, der hat Tartarus geheißen. Er hat mich dann, wie der fertig war, eingeladen auch zur Premiere. Und die haben den so gemacht, als mit fünf Freunden und so weiter, aber es war halt noch nicht auf dem professionellen Level, wo bis dann war. Mhm. Da hat der Peter Simonischek dann mitgespielt und so weiter. Und er hat mich dann gefragt, ob ich dort den Spiel, aber da haben wir schon besser kennt, weil wir haben schon gemeinsam Kurzfilme und Musikvideos weiter gemacht. Und er hat gesagt, jetzt gehen wir einen Schritt weiter, legen wir das professionell an, tun wir Förderungen, schauen, dass wir in Vertrieb kommen, bla, bla, bla, schauen, dass wir gute Schauspieler dabei haben und somit ist dann Beast entstanden eigentlich.
0: Bei Marlene hast du ja erneut mit dem Stefan Müller zusammengearbeitet.
1: Ja,
0: warum funktioniert eigentlich die Zusammenarbeit zwischen euch zwei so
1: erstens
0: gut?
1: Erstens lieben wir das gleiche Genre. Wir haben meistens die gleichen Ideen und nur dadurch kann das so harmonieren. Mhm. Wir greifen nicht in das andere Ding ein. Ich lasse ihm seine kreative Freiheit und ich kümmere mich um das Geld, um die Organisation, um die Location, um die Schauspieler, bla bla bla. Und ich habe dann schon das gleiche Mitspracherecht wie der Stefan, wenn es heißt, du, die Szene, wie machen wir das? Wenn ich sage, nein, das passt mir überhaupt nicht, verlängern wir es oder wie auch immer. Mhm. Wir ergänzen uns da super, ohne dass wir da jetzt Konflikte oder so haben, weil wir in dieselbe Richtung wollen. Und so sind wir auch durch die Filme, es war ja noch einer dazwischen, das Neue Normal, der war 2023 Kinos, das war eher so eine Komödie. Da haben wir in Kitzbühel den Publikumspreis gewonnen bei dem Filmfestival. Da wächst man dann zusammen und man wird dafür besser. Mit jeder nächste Film
0: man ergänzt
1: Stufe,
0: dann
1: Stufe auf und man lernt irrsinnig. Und nur durchs Tun. Weil wir haben halt nicht die klassische Filmschule hinter uns, sondern wir sind halt Autodidakte.
0: Ist auch nicht immer notwendig so.
1: Ist auch nicht immer notwendig. Man lernt so viel direkt draußen. Das kann
0: man sieht es ja, glaube ich, auch von einem anderen Auge dann letztendlich, auch wenn man nicht hundertprozentig so auf der professionellen Seite, sage ich jetzt einmal, wenn man das studiert hat oder sonst irgendwas, dann sagt man, ja, man geht da nach der Linie.
1: Genau, da hat man ein bisschen so Scheu, glaubt man, weil man lernt das, was halt große, also wie Haneke und so weiter auf der Filmschule, und dann geht man auch in diese Richtung.
0: Wie schwierig ist es eigentlich in Österreich, unabhängig jetzt von einem Spielfilm, was anderes auf die Beine zu stellen?
1: Also abgesehen vom Spielfilm.
0: Ja, genau.
1: Boah.
0: Ich glaube, da geht es ja letztendlich auch ums Geld.
1: Natürlich. Ja, es heißt ja, jedes Jahr werden immer wird es gekürzt. Jetzt ist halt der große Einschnitt gekommen.
0: Da wäre vielleicht einmal Kurzfilm, ne?
1: Naja, mit Kurzfilm kannst du nichts anfangen. Ja. Du verdienst nichts. Also du kannst auf ein Festival schicken und dann, wenn du Glück hast, hast du ein paar Lorbeeren.
0: Ja.
1: Aber es bringt dich trotzdem nicht weiter. Wegen dem entdeckt ja keiner. Das war vielleicht so früher so. Aber du musst schon einen Spielfilm machen, damit du Anerkennung kriegst oder ein bisschen was verdienst und Gott sei Dank der Letzte hat so eingeschlagen, auch international, dass wir die nächsten Spielfilme ohne Probleme produzieren können, auch wenn die Förderungen jetzt ausgefallen sind.
0: Hat es bei dir irgendwann einmal einen Moment gegeben, wo du gesagt hast, nein, das tue ich mir nicht mehr an?
1: Nein, nicht. Ich glaube, es wird für mich nie eine Pension geben. Also ich werde so lange Filme machen, bis ich umfall, weil da ist die Leidenschaft einfach zu groß und die Liebe zum Film, weil ich schaue ja gern Filme und Serien, gehe gerne ins Kino und also mit 90% von meinem Tag dreht sich alles um Filme oder Musik, gehört auch natürlich dazu zum Film. Ich könnte mir das nicht vorstellen ohne.
0: Siehst du, ich kann mir es auch nicht vorstellen, ich mache auch schon ewig
1: Radio. Ja,
0: heute zu Gast bei mir Oliver Haas, er ist Filmemacher aus der Steiermark.
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0: Die Sendung auf Du und Du heute mit dem Filmemacher aus Feldbach, nämlich mit Oliver Haas. Wir gehen ein bisschen in die Science-Fiction-Geschichte jetzt. Hollywood hat Raumschiffe und Millionenbudgets. Das muss man also persönlich jetzt auch nicht so sagen. Oliver Haas, was hast du eigentlich? Die Steirischen Alpen?
1: Ja. Du, vom Loser angefangen bis ins steirische Vulkanland. Mhm. Gesäuse, die Deichalm, Almenlandregion. Also die Steiermark haben wir schon sehr filmisch drin im Neuen, in dem letzten Trail. Da sieht man sehr viel steirische Landschaft.
0: Hast du gleich bemerkt, auf was ich hin will.
1: Ja, Trail,
0: auf den neuesten Film. Das ist ja so ein bisschen Science-Fiction, außerirdische Bedrohung. Der Film ist ja wirklich großteils in der Steiermark entstanden.
1: Ja, bis auf eine kleine Ausnahme in Südtirol am Praxer Wildsee. Mhm. Aber sonst war alles in der Steiermark.
0: Warum gerade dort?
1: Ja, dieser Alpensee ist eigentlich sehr ruhig, weil der grüne See hat meistens kein Wasser. Mhm. Dort haben wir auch schon Treppe bist. Und mittlerweile verliert der Schnee Sommer, wenn es nicht gleich im März oder April drehst, dann ist es nicht mehr schön dort zu drehen. Und am Praxer Wildsee ist aber auch so, da haben wir gedacht, da ist noch so einsam, gar nichts. Um 8 Uhr sind die japanischen Busse gekommen.
0: Instagram,
1: da war nichts mehr mit drehen. Am nächsten Tag früh aufstehen.
0: Wie kommt man eigentlich auf die Idee, Science Fiction mit der steirischen Landschaft so ein bisschen zu verbinden?
1: Da der Stefan und ich gekommen.
0: Instagram,
1: da war nichts mehr mit drehen. Am nächsten Tag früh aufstehen.
0: Wie kommt man eigentlich auf die Idee, Science Fiction mit der steirischen Landschaft so ein bisschen zu verbinden?
1: Da der Stefan und ich wahnsinnige Fans sind, das

0: Radio Grün-Weiß live heute vom Lipizzaner Almabtrieb in Köflach. Wir heizen schon einmal ein bisschen ein und wir stehen da mitten in der, ich sage mal so ein bisschen Gastromeile neben mir, Schweinderl. Gegenüber gibt es was Süßes, was zum Trinken. Bier haben wir schon gehabt und was natürlich nicht fehlen darf. Ein guter Wein, Peter Beuchel vom Weingut der Finz ist jetzt auch da. Ihr und euer Schilcher, ihr gehört natürlich auch zum Almabtrieb.
1: Ja, danke, danke vielmals, dass ich da sein darf. Ja, was soll ich sagen, echt, der Finz, ja, danke, dass, ich find's gut, dass wir da sein dürfen mit unserem Betrieb, ja, Wein, Sekt, Rum, Gin, Brandy und Co. Ich find's gut, dass die Silke das alle Jahr immer gut organisiert und ich find's gut, dass viele Leute da sind, ein schönes Wetter heute da ist und ja, sag danke vielmals dazu.
0: Ihr habt ja auch in den letzten Tagen, nehme ich an, viel zu tun gehabt, Peter. Es ist ja Weinlese. Was verspricht denn der neue Jahrgang? Ich bin schon neugierig.
1: Ja, der neue Jahrgang ist legendär heuer. Das haben wir seit Jahren nicht mehr so gehabt. Ein sehr fruchtiger Jahrgang, sehr alkoholreicher Jahrgang, weil wir auch viel Zucker im Weingarten produzieren können durch die Sonne und durch das schöne Wetter, was wir bis jetzt gehabt haben. Und die Lese ist voll im Gange. Wir fahren zeitgleich mit die Veranstaltung und der Lese.
0: Wunderbar. Du, und wo passt denn euer Schilcher da jetzt besser dazu? Da zum Schwein oder vielleicht doch, ja, zur Strauben oder beidem?
1: Du, der Schilcher passt klassisch überall dazu. Ein klassischer Schilcher zu Jausen, zu jedem Essen. Wenn man es ein bisschen lieblicher zum Dessert haben will, kann ich die Schilcher Flamme empfehlen. Der ist süß ausgebaut und sehr voluminös und bärig, fruchtig.
0: Das klingt wunderbar, Peter. Musik hätte ich jetzt für dich. Du hast da auch was wunderbar Fruchtiges ausgesucht, was perfekt zu eurem Schilcher und natürlich noch nah zur Steiermark passt, oder?
1: So ist es.
0: STS, oder besser gesagt, ein S von STS, nämlich Gerd Steinbecker.

0: Wir sind da mitten in der schönen Weststeiermark beim Lipizzaner Almabtrieb in Köflach. Die Elke, auch eine gebürtige Köflacherin, du hast gesagt, weggezogen ins Rosental, nach Rosental, wie sagt man?
1: Rosental.
0: Einfach Rosental.
1: Jawohl.
0: Wunderbar. Aber für die natürlich als gebürtige Köflacherin, da muss man dabei sein, oder? Jahr für Jahr.
1: Sicherlich, das ist die Heimat, Ursprung.
0: Die Heimat, der Ursprung. Bist du da als kleines Kind auch schon immer aufgeregt gestanden und hast gewartet, bis die jungen Hengste kommen?
1: War bei unserer Zeit noch nicht so. Das hat es noch nicht so gegeben.
0: Und was hat sie da jetzt getan? Das heißt, was ist das Besondere? Für alle, die noch nie da waren, was ist das Besondere an diesem Lipizzaner Almabtrieb? Warum bist du gekommen heute?
1: Ja, weil es ein Ereignis ist und es ist wirklich schön für die Region. Es ist Belebung. Das passt gut für den Tourismus auch, ne?
0: Da tut sie was in Köflach.
1: Jawohl. Und das ist gut so.
0: Und das ist gut so. Und du hast da gesagt, Musik, da muss natürlich auch aus der Steiermark sein. Jetzt haben wir schon Gerd Steinberger gespielt gehabt.
1: Ja.
0: Da gibt's aber noch einen Steirer.
1: In Cavalier, hätte ich gern hören.
0: In Cavalier. Ich würde sagen, das ist für uns auch, ich glaube, verdammt lang her können wir beide auch schon mitsingen.
1: Jawohl.
0: Tun wir jetzt auch.

0: verdammt lang her. Musik aus der Steiermark von Andreas Gabaldi. Und einen jungen Gast hier beim Lipizzaner Almabtrieb habe ich auch schon gefunden. Die Flora, servus.
1: Hallo.
0: Bist du heute zum ersten Mal da?
1: Nein, ich bin schon da, seitdem ich 8 bin. Und es ist immer wunderschön.
0: Was ist denn das Besondere, wenn da die Hengste daherkommen plötzlich in die Innenstadt?
1: Ja, ich finde, das sieht wunderschön aus, wie die da runterkommen. Die sind nämlich auch immer so schön mit den Blumen und so hergerichtet. Ja, das finde ich richtig schön.
0: Und du hast mir vorher gesagt, du bist jetzt 12, aber mit 8 hast du auch zum Reiten angefangen. War das auch ein bisschen der Grund, der Lipizzaner Almabtrieb und die Liebe dann zu den Lipizzanern?
1: Ja, schon.
0: Und jetzt bist du in der Pause quasi. Wie kann man jetzt echt sagen, noch 4 Jahre? Jetzt mache ich mal Pferdepause.
1: Ja.
0: Mal schauen, was sonst noch kommt.
1: Ja.
0: Aber heute auf alle Fälle ist man da auch aufgeregt, dass man vielleicht ja ganz kurz einmal kurz streicheln darf. Ist das erlaubt?
1: Ja, ganz bestimmt.
0: Und das ist das Besondere dann?
1: Ja.
0: Ich würde sagen, Flora, schau, dass du einen guten Platz kriegst dann. Musik habe ich auch für dich. Was darf sein?
1: Du hast eine Sonne Allee.
0: Spiele ich dir gerne. Alles Liebe.
1: Danke.

0: Wir sind heute mit Radio Grün-Weiß live beim Lipizzaner Almabtrieb in Köflach. Da gibt es Gutes zu essen, das haben wir schon gehabt, Gutes zu trinken und auch was Hochprozentiges zu trinken. Bei mir ist jetzt Dani Wölkert von der Edelbrennerei Bibi Fein. Also ich würde sagen, damit das schweint und neben mir nicht so lang im Magen liegt, braucht man dann eure Brände, oder?
1: Ja, hallo, servus, grüß euch. Ja, genau wie du sagst, wir haben von unserer Brennerei aus einen Stand auch da. Beim Lipizzaner Almabtrieb, da gibt es natürlich leckere Edelbrände vom Hause, Gin, Rum, natürlich auch Cocktails für die Aftershow-Party, ja.
0: Aftershow-Party gibt es auch noch?
1: Ja, genau, am späteren Nachmittag am Abend werden wir da schon ein bisschen andrucken und schauen, wie der Abend dann so verläuft.
0: Du bist ja wahrscheinlich groß geworden mit diesem Almabtrieb. Gehört für euch in der Weststeiermark einfach dazu. Das heißt, was ist das besondere Flair? Was hast du schon erlebt beim Almabtrieb Jahr für Jahr?
1: Ja, das Schöne ist einfach, wenn die Lipizzaner generell von der Alm runterkommen, das hat schon mal einen eigenen Flair. Viel mehr braucht man da gar nicht dazu sagen, weil die Lipizzaner sind da, die Leute sind da, die steirische Tracht. Ja, das passt.
0: Das passt. Und welcher Edelbrand passt da jetzt am besten zu die Lipizzaner heute? Was würdest du empfehlen, Trinkempfehlung des Tages?
1: Die Trinkempfehlung ist auf jeden Fall die prämierte Goldene Hauszwetschge von Craft Spirits Berlin, also von unserem Hause. Ja, die passt da jetzt auf jeden Fall zum Nico sein. Spanferkel gut drauf.
0: Jetzt ist mir wieder eingefallen, Spanferkel. Ich rede immer vom gegrillten Fleisch. Genau, vom Spanferkel nebenan, die Pflaume? Nein, was hast du gesagt? Pflaume.
1: Die alte Hauszwetschge.
0: Die alte Hauszwetschge. Ich bin da, die Pflaumen. Aber jetzt drück mal an, du hast gesagt Aftershow-Party und da wird wahrscheinlich die Nummer auch laufen.
1: Ja, genau. Also ich hätte jetzt mal gesagt, dass wir uns schon ein bisschen einstimmen auf die Aftershow-Party und jetzt kommt eine verstorbene Legende, der Avicii, Levels. Ja, das drücken wir jetzt an.
0: Das drücken wir an. Danke, Daniel.

da wird heute noch ordentlich angedruckt werden, auch bei der Party vermutlich am Abend.

Lebizaner Almabtrieb heute in Köflach. Wir von Radio Grün Weiß haben auch ein bisschen dabei sein dürfen. Danke dafür. Und für alle, die heute noch kommen, bitte unbedingt in Tracht kommen, denn es werden noch Gutscheine verlost. 2 Gutscheine im Wert von jeweils 400 Euro für Trachtenpachatz. Und unter anderem wird da auch, ja, eine Tracht gesucht, die auch ein bisschen crazy ist. Bin ich gespannt, was wir da heute hier in Köflach alles noch sehen. Die Pferde kommen jedenfalls um 14 Uhr für die Kurzentschlossenen. Das war's aber hier mit dem Radio Grün-Weiß Wunschradio. Ich bin Patricia Scheuchenstuhl. Tschüss und Baba und schönen Samstag noch.

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11: Im Studio Hannes Harp. Nach einem Drohnenangriff hat Saudi-Arabien eine wichtige Ölpipeline abgedreht. Diese Pipeline konnte die blockierte Straße von Hormuz umgehen und Öl vom Persischen Golf zum Roten Meer bringen. Wer hinter dem Angriff steckt, ist weiter unklar. Die Drohnen sollen aber vom Irak aus gestartet worden sein. Für den Politikwissenschaftler Thomas Jäger ist das im NTV-Interview ein weiteres Zeichen dafür, dass die USA ihren Einfluss in der Region mittlerweile verspielt haben.
12: Sie haben die Fäden nicht mehr in der Hand. Und das ist eine direkte Folge einer strategielosen Militäraktion, die Trump im Februar gegen den Iran losgetreten hat.
11: Durch das Aus der saudischen Pipeline könnte der Ölpreis und damit die Benzin- und Heizölpreise weiter steigen. Die Ermittlungen zum gescheiterten Drohnenanschlag in Deutschland auf den Flughafen Leipzig sollen direkt zum russischen Militärgeheimdienst führen. Das berichtet die Welt am Sonntag. Demnach soll den Anschlag ein Militärgeheimdienstler eingefädelt haben. Der Mann soll über die Türkei nach Deutschland eingereist und dann später über den Flughafen Berlin nach Serbien ausgereist sein. Dass der Mann Verbindungen zum russischen Geheimdienst hatte, war den Ermittlern bewusst. Überwacht wurde er dennoch nicht. Russland bestreitet nach wie vor, hinter dem Anschlag zu stecken. Die Sommerferien verkürzen, das will Wirtschaftskammerpräsidentin Martha Schulz. Aus ihrer Sicht würden 6 statt 9 Wochen reichen. Damit will Schulz vor allem Mütter entlasten, für die die Betreuung in den Sommerferien oft ein großes Problem sei. Neu ist die Forderung nach kürzeren Sommerferien nicht. Auch Elternvertreter fordern das immer wieder. Aus dem Bildungsministerium hat es dazu aber erst vor kurzem geheißen, dass sich die Frage nach einer Verkürzung derzeit nicht stelle. Einen Rekord hat ein Bub aus Rom geknackt. Er ist zusammen mit seinem Vater auf den Mont Blanc gegangen. Damit ist der 9-Jährige der jüngste Mensch, der den höchsten Berg Europas aus eigener Kraft bestiegen hat. Den Aufstieg haben er und sein Vater auf den knapp 4.800 Meter hohen Mont Blanc schon am 4. September gemacht. US-Popstar Lady Gaga ist zum ersten Mal Mutter geworden. Das berichtet unter anderem das Promi-Blatt People. Sie und ihr Verlobter sollen in Nordkalifornien mit einem Neugeborenen in einer Trage gesehen worden sein. Offizielle Angaben zum Namen, dem Geschlecht oder wann das Baby auf die Welt gekommen ist, gibt's bislang nicht.
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11: Die meiste Sonne gibt's heute vom Westen bis in den Süden Österreichs, von Vorarlberg über Tirol am späten Nachmittag auch in Kärnten. Immer wieder Wolken bringt der Wind von Oberösterreich, Teilen der Steiermark bis ins Burgenland. Die Sonne zeigt sich hier aber zumindest zeitweise. Einzig entlang der Donau wird es kurz nass werden. Bei den Temperaturen gehen sich am Nachmittag zwischen höchstens 18 bis 25 Grad aus.
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1: Im Studio Hannes Harp. Das ist bisher einmalig in Österreich. Erstmals gibt es einen rechtlichen Anspruch auf einen Platz für die Kinderbetreuung. Das Land Tirol hat damit für Kinder ab dem zweiten Lebensjahr nun gestartet. Mehr von Conny Diebald.
2: Gestartet hat das Projekt bereits vor 4 Jahren. Ende letzten Jahres ist dann die Plattform Frieda online gegangen. Darüber haben die Eltern ihre Kinder anmelden können. Über 11.600 Kinder haben über die Plattform Frieda nun einen Betreuungsplatz in den Gemeinden bekommen. Mit dem Recht auf Kinderbildung und Kinderbetreuung, wie es das Land selbst nennt, würde es erstmals Wahlfreiheit für die Eltern geben, heißt es von der schwarz-roten Landesregierung.
1: Im vergangenen Schuljahr hat das Land Tirol auch das EU-Ziel bei der Kinderbetreuung erreicht. Bei den 3- bis 5-Jährigen liegt das Land sogar darüber. Nach Drohnenangriffen hat Saudi-Arabien eine wichtige Ölpipeline abgedreht. Diese Pipeline konnte die blockierte Straße von Hormuz umgehen und Öl vom Persischen Golf zum Roten Meer bringen. Wer hinter den Angriffen steckt, ist weiter unklar. Die Drohnen sollen aber vom Irak aus gestartet worden sein. Ein klares Zeichen dafür, dass die USA ihren Einfluss in der Golfregion mittlerweile verspielt haben, sagen Politikwissenschaftler. Durch das Aus der saudischen Pipeline könnte der Ölpreis und damit die Sprit- und Heizölpreise weiter steigen. Die Länder der Gruppe der BRICS-Staaten verurteilen einseitige Kriege. Das steht im Entwurf einer gemeinsamen Gipfelerklärung, ohne jedoch konkrete Länder zu nennen. Das sagen Insider. Die Staats- und Regierungschefs der führenden Schwellenländer, zu denen neben Brasilien, Indien und China auch Russland gehört, sollen diese Erklärung im Laufe des Tages noch unterschreiben. Am Gipfel sind auch Russlands Staatschef Putin, Chinas Präsident Xi und der iranische Präsident Pezeshkian. Bei der gestrigen Euro-Millionen-Ziehung hat ein Gewinner oder eine Gewinnerin aus Salzburg ordentlich abgeräumt. Mehr als 111 Millionen Euro gehen auf das Konto. Es ist der bisher dritthöchste Gewinn in der Geschichte der österreichischen Lotterien. Morgen gibt's dann beim Lotto einen 8-fach-Jackpot mit 11 Millionen Euro.
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1: Der Nachmittag bringt zumindest zeitweise überall etwas Sonne. Die meisten Sonnenstunden sammelt von Adelberg, Tirol und Kärnten. Von Oberösterreich bis ins Burgenland, teils auch über der Steiermark, gibt es immer wieder einige Wolken. Regen gibt es, wenn vereinzelt, zwischen Linz und Wien. Am Thermometer stehen noch maximal 18 bis 24 Grad. Auch die Nacht verläuft meist mit Wolken am Himmel, teils auch mit Nebel. Es bleibt aber trocken.
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3: Wunderbare Bedingungen heute hier auf der Rieseralm in Obdach. Heute feiern wir nämlich ein ganz besonderes Fest, auch in den nächsten 2 Stunden im Radio, nämlich den zweiten Radio Grün-Weiß Hörerwandertag in Verbindung mit der Hafendorfer Almpartie. Uns strahlt die Sonne wirklich ins Gesicht und wir werden jetzt diese wunderbare Region Murtal in den nächsten 2 Stunden ganz optimal vorstellen und kennenlernen. Mario Freis wünscht euch einen angenehmen, herrlichen, sonnigen Samstagnachmittag aus Obdach.

0: Und wir sind Radio Kornweis heute auf der Rieseralm in Obdach. Heute wollen wir euch die Tourismusregion Murtal so richtig ausführlich präsentieren. Neben mir steht der Vorsitzende der Tourismusregion Murtal, Michael Ransmeier-Hausleitner. Lieber Michael, danke fürs Du und herzlich willkommen.
1: Ja, danke auch an alle Grünweiß-Hörerinnen und Hörer. Und es ist sehr schön, euch hier im schönen Murtal, hier speziell im Obdacher Land, begrüßen zu dürfen.
0: Wir stehen also hier direkt beim Gasthof, direkt auf der Rieseralm. Uns scheint die Sonne wirklich ins Gesicht. Und vielleicht kannst du uns mal ein bisschen gleich am Beginn diese wunderbare Region erklären, wo wir jetzt gerade heute hier mit Radio Grün-Weiß und gemeinsam mit den Hafendörfern sind.
1: Ich glaube, wir fangen mal an. Wir sind am Fuße vom Zirbitzkogel und es ist ein Begriff, der weltweit mittlerweile Stimmung macht, auch durch das Getränk. Und die Rieseralm ist im Sommer sowie im Winter auch ein Highlight vom Skifahren über diverse Hundetrainings und auch einfach sitzen, gemütlich sein, Almluft genießen. Und es ist schon ein sehr wertvoller Kraftplatz hier in unserer schönen Region Murtal, wo wir doch viele haben, aber heute hier speziell natürlich perfekt.
0: Kraftplatz, Michael, ist eigentlich der genau richtige Begriff. In der Früh war es noch ein bisschen neblig, dann kommt man darauf, die Sonne ist rausgekommen und irgendwie ist das ein wirklich optimaler Platz, um neue Energie zu tanken.
1: Es ist ein Traum, vor allem wenn man jetzt die ersten 3 Kilometer aus den Städten rausfahrt und dann kommst du ein bisschen in die Waldgegend und dann kommt ein bisschen engere Straße, der Schotterweg und da kommt schon dieses Gefühl der Work-Life-Balance abseits vom Alltagsstress und wenn man dann noch die Naturluft genießen kann, wenn man aus dem Auto oder vom E-Bike runtersteigt oder auch die Kampftreter mit dem normalen Bike oder die Wanderer, dann ist das schon ein Erlebnis für den Körper. Man kann abschalten, Handy ausschalten und genießen. Das Murtal steht auch für diese Art von Urlaub und darum haben wir auch diesen Zerbst entwickelt, zu dem wir dann später noch kommen.
0: Und das ist nämlich ein ganz wichtiger Begriff. Was sich dahinter verbirgt, wirst du uns in wenigen Minuten dann auch erklären. Aber erste Frage, nachdem wir auch gerne die Musikwünsche unserer Gäste erfüllen, was darf es gleich am Beginn sein?
1: Es passt nichts Besseres drauf, als auf dem Steiermark-Song jetzt auf wie auf dem Berg und oben mit die Ski. Auf wie auf dem Berg jetzt im Herbst noch beim Zerbst und oben mit die Ski im Winter, wo wir auch hier auf der Rieseralm ein sehr tolles Skigebiet haben. Und ich denke, der Song passt gut als Einstimmung in das Murtal heute zu präsentieren.
0: Und hier ist da der Tiroler Partykönig Matti Valentino auf Radio Kornweis.

0: Ja, das ist perfekte Stimmung heute hier auf der Riesenalm in Obdach. Heute der zweite Radio Grün-Weiß Hörerwandertag in Verbindung mit der legendären Hafendorfer Almpartie. Eine wirklich perfekte Kombination und es ist ein herrlicher Nachmittag. Momentan ist es noch ein bisschen ruhig, lieber Michael Ranzmeier, Hausleitner, weil nämlich alle Wanderer natürlich jetzt nicht da sind. Die sind jetzt nämlich gerade auf einer wunderschönen Wanderung. Die werden so in einer knappen Stunde die ersten ganz Aktiven schon wieder da sein. Die machen jetzt gerade eine schöne Runde, glaube ich, bis hinauf und dann über die Sabbati-Hütte hier noch hinweg.
1: Ja, das stimmt. Und man merkt auch hier, das Murda eignet sich ideal für Wanderungen unter anderem. Darum ist auch das Produkt Zerbst entstanden. Zerbst vielleicht ein Name, den nicht jeder gleich zuordnen kann. Zirbenherbst vielleicht logischer erklärt. Und die Kurzform wäre einfach zusammensitzen, zusammen wandern, zusammen Radfahren, zusammen genießen. Und diese vier Schlagwörter decken auch das Murda komplett ab. Denn wir haben ein wunderbares Radknotensystem im Erdgeschoss vom Murdal, wo wir dann auch 35, 36 legale, anspruchsvolle Mountainbike-Strecken haben. Wir haben wunderbare Wanderstrecken, die vom großen Bösenstein, den höchsten Berg im Murda bis zum Zirbitzkogel, ein bekannter Berg, sehr extrem sind. Aber auch die Kleinigkeiten wie Maria Alm, Maria Loreto und auch vielleicht nur mal in den Städten cruisen, macht Wandern stimmig. Das Zusammensitzen mit den Veranstaltungen, die hier im Murdal passieren, während der Zerbst-Situation ist natürlich das Auftaktfest nächstes Woche am 25. in Judenburg am Hauptplatz, das Kaya Weinfest, wo wir die slowenische Region Steiermark mit draufgenommen ins Murdal, um auch ein bisschen Internationalisierung zu bringen, gepaart mit regionalen Schmankerln und Köstlichkeiten, die bei diesen anderen Veranstaltungen auch natürlich in Hohndorner und bei diversen einzelnen Betrieben, die wir noch später vorstellen werden, umgesetzt werden und natürlich die stimmungsvolle Genussmomente Murda selbst als Region, die mehr bietet als das Zillertal. Wenn man das einmal ein bisschen runter macht, über 90, 2000er Museen, Ausflugsziele, Hütten, Kulinarik, Schnapsverkostungen, die Abtei als spiritueller Faktor, die Therme, natürlich nicht zu vergessen, der Red Bull Ring als Adrenalinkick, wo man auch ein bisschen den Red Bull Ring Wandertag machen kann, der sind 2 Kilometer unkompliziert. Also wir könnten im Murda 3 Wochen Urlaub machen, ohne das Gleiche zu erleben. Und es ist schon ein einzigartiges Juwel, was schon langsam zu glänzen beginnt und auch nach außen durchdringt in die Köpfe. Murda Urlaub ist geil.
0: Und vor allem alles können. Es kann laut sein, es kann actionreich sein, es kann aber auch einmal ganz beschaulich, ganz ruhig sein. Und man findet eben auch diese ganz gemütlichen Platzerln, wo man einfach zur Ruhe kommt.
1: Nehmen wir den Ingeringsee her, ist ja mal kein Handy drinnen, was funktioniert. Und man spaziert oder stundelt um den See herum, hat die Bergwelt vor sich, kein Lärm und genießt einfach. Und wenn man so ein bisschen in den See hineinschaut, vielleicht ein paar Fischerl sieht und ein paar schwimmende Zweige, hat das schon einen beruhigenden Faktor auf den Körper und auf die Seele. Und ich denke, das ist ein sehr wichtiger Faktor in der heutigen Zeit, denn Leistungsfähigkeit ist gefragt und das Murda bietet die dazugehörige Entspannung.
0: Und was natürlich auch dazugehört, ist ein ganz besonders beliebtes Produkt, das werden wir auch gleich besprechen. Natürlich der legendäre Zirbenschnaps, aber insgesamt geht es auch gleich bei uns um die Kulinarik. Zuerst aber noch um Musik aus der Region.
1: Musik aus der Region. Der Uwe Schmidt ist ein Paradekünstler, den viele, viele kennen. Und er hat mit seiner Gruppe Hannerl auch ein Lied geschrieben, der Neuanfang. Und der Neuanfang deckt sich recht gut mit dem Murda, den Zerbst, weil der Zerbst ist ein neues Produkt im Murda, wo wir unseren Betrieben abseits der Rennstrecke dementsprechend auch Volumen an Gästen und tagesfrequentierten Gästen bringen. Und ich denke, das deckt sich sehr gut mit dem Gesamten, um das Murda in die Richtung zu bringen, was die Betriebe wünschen, wir als Touristiker wünschen. Auch die Einheimischen profitieren natürlich davon, was man nicht vergessen darf.
0: Also jetzt für euch ganz speziell da draußen Hannerl und Neuanfang.

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0: So klingt Radio Grün Weiß am heutigen Samstagnachmittag direkt von der wunderschönen sonnigen Rieseralm in Obdach. Wir genießen die Tourismusregion Murtal wirklich in vollen Zügen. Heute natürlich in Verbindung mit dem Radio Grün Weiß Hörerwandertag und der Hafendorfer Almpartie. Der Vorsitzende der Tourismusregion Murtal, Michael Ransmeier, Hausleitner, ist mein Gesprächspartner. Vieles haben wir schon gehört. Zerbst ist das große Stichwort. Und ja, die Zirbe, die gehört untrennbar einfach in diese Region. Der echte, der wahre Zirbenschnaps, wie muss der sein?
1: Der echte Zirbenschnaps kommt einmal aus dem Murtal, das ist einmal Gesetz 1.
0: Das ist einmal eine unbestrittene Wahrheit.
1: Genau, das ist einfach so, auch wenn andere Regionen wie Tirol und die Oststeiermark glauben, sie machen es besser. Der echte Schnaps ist ein gescheiter Zschurl, ein Ansatzkorn und ein weißer Candiszucker. Und gemäß dem Slogan der Region Murtal, die Mischung macht's, hat man dann mehr Süße, weniger Süße. Und ich denke, weniger Süße finde ich besser, weil einfach der Geschmack der Zirbe sich besser rausträgt. Und das Ganze in einen hellen Raum ein bisschen stehen lassen, so 3-4 Wochen. Dann ein bisschen schütteln alle 3 Tage, umdrehen das Glas, wäre einfacher, weil schütteln, wenn der Deckel nicht ganz dicht ist, jetzt auch schwierig. Und dann hat man noch 3-4 Wochen ein tolles Produkt, welches abgesiebt wird. Und ich würde auch empfehlen, den Zirbenschnaps vor dem Essen zu trinken. Warum? Einerseits, wenn man jetzt einen guten Schweinsboden auf der Rieseralm isst oder woanders der Schnitzel, ist der Magen schon so voll gesättigt, dass der Zirbenschnaps vielleicht
0: nicht mehr durchkommt.
1: Eine oberflächliche Wirkung hat, aber das Ganze wird ein bisschen kritisch. Aber vorab so ein Warm-up statt ein Prosecco oder irgendwas Südländisches, was wir einführen müssen, ein guter Zirbenschnaps aus der Region als Magenbeleber. Sie werden nicht glauben, welche stimmigen Momente man dann auch im Glücksgefühl der Genusskultur Murtal leben kann, und es ist schon der Zirbenschnaps ein wertvoller Stimmungsmacher. Sowohl auch, wenn man zu viel trinkt. Gell?
0: Aber er sollte zumindest seine 3-4 Wochen haben.
1: Mindestens 3-4 Wochen. Und ich möchte jetzt sogar überleiten, wir haben nicht nur den echten Zirbenschnaps, so wie das echte Murtal, weil das Murtal geht ja auch immer von Damsweg bis Südsteiermark. Und das gehört auch dazu gesagt, wir sind das echte Murtal. Beginnt in Hohentauern, endet in Obdach, geht ein bisschen Judenburg runter nach St. Marien, so zwischendrin.
0: Und die Mischung macht's ist eigentlich ein gutes Stichwort, nicht nur was die Aktivitäten anbelangt, also vom Radfahren bis zum Wandern, vom Genussradeln bis zur Kulinarik, es ist ja alles vertreten. Kulinarik ist ein wichtiges Thema, gerade jetzt auch im Zusammenhang mit euren Herbstaktivitäten im Rahmen von Zerbst.
1: Genau, dem Motto Zusammensitzen haben wir auch die Mischung macht's. Viele Betriebe gefunden, die den Zerbst mittragen, und wir haben im Murtal das Glück, noch viele Gastronomen zu haben, die auch noch kochen und Gäste empfangen, nicht nur die Hausgäste versorgen. Und auch hier die Mischung macht's, von der Almhütten bis zum Haubenlokal kann man mit der Zirbe auch sehr viele tolle Produkte umsetzen. Und ich denke jetzt nur die Winterleitenhütten hier vor der Haustür, in Sauerrahm gebeizter, ausgelöste Hühneroberkeule mit Zirbendip und Zirbenbuffet als Dessert. Wunderbar. Der Steirerstall ist ein Zeltweg, eine Ausseerlandforelle, eben weil die Teiche im Grunde Sie zum Steirerstall auch dazugehören, rote Rübe und Zirbenschaum. Zirbensirup, ein wertvoller Bad hier in diesem Zirbenschaum.
0: Zirbenschaum, wer das jetzt vielleicht daheim nachmachen möchte, du bist ja selber auch Experte, wie kann der gelingen?
1: Ich sage mal, das Wort ist Boom, und wenn man das dann ein bisschen nachkugelt, tut man sich leicht, hier das Ganze in der kurzen Radiozeit zu erklären.
0: Jetzt werden die Suchanfragen ganz exorbitant steigen bei Google.
1: Wir verdienen nichts dabei, aber es Boom ist einmal ein guter, wertvoller Tipp für den Zirbenschaum. Dann der Gasthof Wachter, ein wertvoller Betrieb in der Gal, ganz drinnen, wo man wirklich entspannt abschalten kann. Da geht kein Handy, nichts, aber die Küche ist fantastisch. Ein Hirschsteak mit Zirbenkremolata, Holzofensellerie, Nussbutterpüree, also auch ein regionales Produkt. In der Gal sind auch 4-beinige Hirschen unterwegs, die man essen kann. Also bitte nicht falsch deuten, das passt. Oder im Gasthof zur Post in Seckau. Erdapfel Zirbencremesuppe, Zirbenlimo, alkoholfrei. Also auch für die Kinder gibt es Möglichkeiten, Zirbenduft zu genießen, weil bis 16 sollte man keinen Schnaps trinken, oder 18. Herbstlicher Salat mit Äpfeln, Nüssen und Zirbendressing, hausgemacht. Und ein Durchschnitzel vom Schwein mit Zirbenrahmsauce. Man muss nicht immer einen Rosmarin nehmen, man kann auch die Zirbensplitter ein bisschen anrösten und hat hier mit einem guten Geschmacksträger, der die Region widerspiegelt. Da hupt man in Kleinlobing, im Zirbenschuss gebratenes Murtal-Gordon Bleu, gefüllt mit Schinken und Steirerkäse. Es muss nicht immer Kürbiskernmantel sein, man kann es ein bisschen regionaler machen, und ich denke, wir haben da noch viele, viele Möglichkeiten in der Kreativität, die Zirbe so weit zu bringen, und wenn man dann wirklich so viel getrunken, so viel gegessen hat, an Zirbenpolster, und man schläft wirklich fantastisch und hat auch die Work-Life-Balance in den 5-6 Stunden Nachtruhe, also ein Tagesprogramm mit Zirbenbutter vielleicht noch zum Frühstück und dann Zirbenhonig dazu, das sind schon Dinge, die man aus dem Murder genießen kann und es wächst vor der Haustür. Wir haben keine Transportkosten, ökologisch und stützlich unsere Betriebe hier auch Umsätze zu generieren. Denn wer es selber nicht machen würde, haben, geht in die Betriebe, die im Murder doch noch sehr stimmig und qualitätsbewusst denken und leben.
0: Und Michael, wie lange laufen diese Zerbstaktivitäten jetzt?
1: Die werden jetzt bis rund Mitte Oktober, Ende Oktober reinlaufen. Manche Betriebe verkürzen es, manche verlängern es. Denn wir haben jetzt schon gehört, oben mit den Ski, der Schnee könnte ja früher oder später auch einmal auftauchen. Dann ist das Zerbst-Thema vielleicht ein Winterthema. Nur wir haben im Murter so eine Mischung von vielen, vielen Möglichkeiten, die auch in den Winter hineingetragen werden. Denn eine Ganzjahresdestination werden wir bald einmal werden, weil Wintersaison geht um, der Frühling ein bisschen das Anradeln, da kommen wir später noch dazu, und die Kulinarik dazu, weil man kann im Winter besser sitzen, wenn es draußen schneit, oder auch so wie die letzten Tage traumhafter Regen, damit das Grün der Steiermark auch im Murter wieder auf den Wiesen und die Natur, die es braucht, dargestellt wird. Hier kann man in der Sauna gehen, in die Therme gehen, in der Hütte gehen, in ein Gasthaus gehen, in ein Hotel gehen. Es sind so viele Möglichkeiten, Einheimische auch zu motivieren, hier Urlaub zu machen, denn nehmen wir Graz in Italien, ja, 40 Grad im Schatten, da hast du ja keinen Urlaub mehr. Und wir haben Bergluft im Erdgeschoss und auch auf 1600, 800 Meter Höhe und eine knackige Wanderung mit 2 Kilometer Radfahren, Bewegheimische auch zu motivieren, hier Urlaub zu machen, denn nehmen wir Graz in Italien, ja, 40 Grad im Schatten, da hast du ja keinen Urlaub mehr. Und wir haben Bergluft im Erdgeschoss und auch auf 1600, 800 Meter Höhe und eine knackige Wanderung mit 2 Kilometer Radfahren, Bewegung ist gesund und im Murter alles leistbar.

0: Also die haben jetzt wirklich perfekt reingepasst in unser Programm. Heute sind wir zu Gast, nämlich auf der Riesalm in Obdach, die Gamskampler hier auf Radio Grün-Weiß. Michael Ranzmeier, Hausleitner, ist mein Gesprächspartner in dieser ersten Stunde, der Vorsitzende der Tourismusregion Murtal. Du hast uns ja schon in den letzten 30 Minuten, lieber Michael, so richtig Lust gemacht auf Freizeitaktivitäten und Kulinarik in der Region. Wenn man jetzt ein absoluter Murtal-Einsteiger ist und sagt, jetzt möchte ich wirklich nach dem heute gehört nochmal raufkommen, wie viele Tage würdest du unbedingt empfehlen für die Einsteigerinnen und Einsteiger?
1: Als Unternehmer würde ich sagen, mindestens 3 Wochen. Als Urlaub in der heutigen Zeit, denke ich mal, mit 5 Nächte, 6 Nächte ist man mal sehr gut bedient im Murtal, das Ganze mal sightseeing-technisch kennenzulernen.
0: Was würdest du so als Must-See beschreiben, wenn du jetzt wirklich nur ein paar Tage hast? So was sollte man unbedingt sehen oder keinesfalls auslassen?
1: Ich denke mal, vielleicht einmal wirklich in der Gala anfangen beim Ingeringsee, um einmal die Ruhe der Region zu genießen. Dann zwischendrin einmal eine gescheite Jausen. Dann am Nachmittag vielleicht einmal in einer unserer tollen Städte, Judenburg, kleine historische Städte oder Knittelfeld, damit man merkt, wir haben auch ein bisschen moderne Infrastruktur, weil das darf man nicht vergessen. Dann ein Must-Have ist natürlich der Red Bull Ring, wenn man jetzt weltberühmt, Weltfenster für unsere Tourismusregion, wo man jetzt das Museum, also das Museum ist gut gesagt, den Showroom und den Merchandising-Bereich im Erdgeschoss sieht und auch vielleicht die Wanderung macht zum Bullen rauf, ist schon mal eine Sache, wo man sagen kann, wow, ich bin hier an der Spitze der Welt, wo die großen Stars die Siegerung feiern, dann natürlich rauf nach Hohndauern zu den himmlischen Plätzen, wo man sehr entspannte Wanderungen machen kann, die sehr kraftraubend sind und dann zu Edelrautenhütten auf eine gute Jausen. Dann rüber mal kurz nach Obdach, vielleicht, dass man mal den Zirbitzkogel oder den großen Bösenstein in Hohndorn angeht, weil man sagt,

0: Wir haben auch kraftvolle Momente im Murtal. Am nächsten Tag würde ich einmal vielleicht ein kleines Warm-up in der Therme machen, im wahrsten Sinne des Wortes, weil es gibt in Fonsdorf die wunderbare Therme, wo man ein bisschen sich erholen kann, wenn man jetzt nach diesen 3 Tagen im Murtal ein paar Spatzen hat, die so schön hast auf Steirisch. Am Nachmittag vielleicht einmal die Muskeln wieder auflockern, indem man im Nimsradl-Knotensystem einzigartig in Österreich aus Holland kopiert, weil wir auch sehr viele niederländische Gäste haben, wo man mal von Knoten zu Knoten ein bisschen von Weißkirchen nach Judenburg, nach Zeltweg, runter nach St. Marien, dort zwischendrin die schwimmende Murinsel noch einmal anschaut, wo man mal einfach den Genussfaktor Mur wasserberuhigend, fließend ein bisschen genießen kann und man mal sagen, okay, jetzt fahre ich dann wieder mal kurz nach Hause, gehe vielleicht ins Steirerstößl oder in ein anderes tolles Landgasthaus, was wir besitzen in der Region, auf ein nettes Abendessen, damit auch die Familie oder die Freundin, Ehefrau, Candlelight Dinner Like hier das Mur, der auch der kulinarischen Hochkonjunktur machen kann. Dann vielleicht einmal in Säcke auf eine Schnapsverkostung, weil man muss mal ein bisschen wieder danach am nächsten Tag das verdauen, was man vor der gestern hat, mit einem Zirbenschnaps im
1: Vortrag. Du hast irgendwas von 5 Tagen gesprochen, aber das ist ja, glaube ich, schon ein Programm fast für 2 Wochen.
0: Naja, wenn man das auf unserer Homepage schon mal anschaut, murtal.at, und sich da mal durchsurft, auch für die Einheimischen, die ja Gott sei Dank sehr reichhaltig im Murtal zuhören, bei Grün-Weiß, man kann 3 Wochen Urlaub machen im Murtal, ohne das Gleiche zu tun.
1: Und eines wollte ich jetzt noch ansprechen. Wir haben das heuer ja von anderen Regionen gehört. Ich weiß es zum Beispiel von Südtirol, da gibt es teilweise Besucherbeschränkungen, weil einfach auf gewissen Bergwanderrouten Hunderte zugleich losmarschieren. Und für all jene, die natürlich Ruhe suchen und auch einmal bewusst einen Ausgleich suchen zum stressigen Alltag, da ist das Murtal wirklich der beste Platz.
0: Ich finde, wenn Sie auf 90, 2000er, 50.000 Menschen verteilen, ist die Ruhe trotzdem garantiert. Und wir haben das Glück, noch hier eine bedingte Unentdecktheit zu genießen, die stetig wächst. Heuer erstmalig das ganze Jahr lang Pluszahlen in der Nächtigungsstatistik und auch, was wichtig ist, die Tagesstatistik. Weil wir wird immer als Region bei den Nächtigungen gemessen. Nur auch der Tageskunde ist ein wertvoller Kunde und bringt Merchandising und auch Werbung für andere Regionen aus unserer Region woanders hin. Und die Betriebe freuen sich. Und das ist schon ein cooler Faktor. Und vielleicht passiert es einmal, aber ich denke, da braucht man da eine Zeitl. Und da möchte ich einmal Danke sagen an das Team Tourismus Murtal, ergänzend zu den vielen Betrieben. Die Arbeit, die hier im Vorfeld gemacht wurde für den Zirbenherbst Murtal, ist eine Teamleistung, grandios, und an der Spitze unsere Geschäftsführerin Isabella mit Claudia, Selina und so weiter. Danke auch an das Team Murtal und auch danke an die Betriebe, die hier mitspielen, mitmachen, damit die Mischung Murtal-Zerbst funktioniert und auch für die Gäste attraktiv gestaltet werden kann.
1: Also wir merken schon, die Begeisterung, die ist ansteckend, und ganz viele werden sicherlich auch nach der heutigen Sendung sagen, da werden wir hinfahren. Und du hast ja auch bei der Musikauswahl ein bisschen mitgeredet und du hast jetzt einen da oder einen Künstler ausgewählt, der auch untrennbar mit dieser Region, nämlich mit dem Murtal, verbunden ist. Wen denn konkret?
0: Ja, der Florian Hampel hat in Obdach die Firma Hage, und er ist auch in seiner Freizeit, damit er ein bisschen abschalten kann, als Firmenchef, ein Musiker. Und ich denke, das passt super drauf, rockig, knackig, Florian Hage als Musiker aus dem Murtal. Und wir haben viele Künstler, die hier auch Hörbares bringen, und darum auch die Überleitung, vielleicht am Abend in ein Konzert zu gehen. Es gibt ja im Zentrum Knittelfeld, Judenburg, Weißkirchen und so weiter viele Veranstaltungen, die Hörgenuss vom Feinsten bieten, mit regionalen Künstlerinnen und Künstlern, und es macht schon Spaß. Und an der Spitze auch hier der Florian Hage, der einfach ein Profi-Vollblutmusiker ist und eine erfolgreiche Firma hat aus der Region, und das ist schon sehr stimmig für uns als Touristik, auch Top-Betriebe haben, um auch die Mitarbeiterinnen und Mitarbeiter in der Region zu halten, denn Abwanderung ist ein Thema in vielen Bereichen, und Betriebe, die Arbeitsplätze schaffen, sind wertvoll, um auch eine Region pulsierend abseits Tourismus-Szene machen zu lassen.

0: Also heute schlägt das Herz wieder ganz besonders schön, und zwar in den Farben Grün und Weiß. Und das Schöne ist, heute bei unserem Radio Grün-Weiß Hörerwandertag, die ersten Gäste sind auch schon wieder da, unter anderem aus Niederösterreich.
1: Der Leopold
0: und die Maria.
1: Und
0: ihr seid gekommen, warum eigentlich? Warum hat es euch denn heute ins schöne Murtal verschlagen, Maria?
1: Na, wegen dem Hafendorfer Wandertag.
0: Und was habt ihr heute schon erlebt?
1: Ja, alles, Musik an jeder Station.
2: Tolles Wetter.
0: Und ihr habt schon auch jetzt, glaube ich, zwei Hütten heute schon genossen. Also das ist ja der Platz, wo wir jetzt sind, beim Gasthof, ist ja quasi Ausgangspunkt und Endpunkt, wo noch gefeiert wird dann. Aber ihr habt schon auch sportlich aktiv einige Stunden heute genossen.
2: Ja, super war's. Wetter herrlich, hat alles passt.
0: Und wart ihr oder seid ihr zum ersten Mal jetzt heute hier in dieser Region? Oder?
1: Ja, das erste Mal.
0: Und Erwartungen übertroffen?
1: Ja.
0: Wunderbar. Dann bekommt ihr jetzt auch ein ganz besonders schönes Stück. Ihr seid nämlich aus dem
1: Wechselland.
0: Und da haben wir natürlich logischerweise auch jetzt ganz speziell für euch ein schönes Musikstück. Bitteschön.

0: Das war jetzt genau das richtige Stück. Wir feiern gern miteinander, wurde hier auch gesungen. Und feiern, das ist das richtige Stichwort. Die Wanderer kommen so innerhalb der nächsten 30 bis 50 Minuten zurück. Und dann wird ja hier erst so richtig dann der ganze Platz beben, wenn die Hafendorfer loslegen. Es gibt auch einen Radio Grünweiß Dämmershoppen mit unserem Peter Riese. Also wir haben heute noch riesiges Programm, auch ein Konzert mit den Hafendorfern wird es natürlich noch geben zum großen Abschluss. Und der Michael Ranzmeier, Hausleitner, ist heute in dieser ersten Radio-Live-Stunde mein Gast von der Tourismusregion Murtal. Viele unterschiedliche Aspekte haben wir schon besprochen. Und das alles, was du erwähnt hast, lieber Michael, ist natürlich eine Teamleistung. Da braucht es einfach viel Hirnschmalz, viel Herzblut, viel Engagement. Und das gibt's hier. Und bei ganz gewissen Partnerinnen und Partnern möchtest du auch ganz laut und öffentlich übers Radio Dankeschön sagen.
1: Ja, meistens sind es die Menschen, die nie erwähnt werden. Und nehmen wir jetzt her, und wir haben jetzt über Radfahren, über Winter über und so weiter gesprochen. Die ganzen alpinen Vereine, Naturwacht, Naturfreunde und so weiter kümmern sich in unserer tollen Region um Wanderwege und darüber hinaus. Das wird jetzt parallel unterstützt auch von den 20 Gemeinden. Darum danke an die Bürgermeister, Bürgermeisterinnen, Bauhöfen, Mitarbeiterinnen, den Ämtern, die hier in Großgemeinden, auch in Kleingemeinden wie Busterwald und so weiter sich kümmern um das Wohl des Murtals. Und darum auch wirklich einmal danke an diese Sympathie, was ja nicht selbstverständlich ist, in öffentlichen Institutionen für dieses Murtal mitzuarbeiten und gleichgesinnt denken. Kraft das Murtal, eine Institution, die mittlerweile jetzt rund 100 Betriebe mitvereint, um hier Marketing und Image für die Region aufzubauen. Wir haben eine wunderbare Arbeitsregion, das darf man nicht vergessen. Und wenn wir jetzt, haben wir den Florian Hage früher nochmal musikalisch gehört, ist hier auch dabei als Sprecher mit Manfred Wehr und der neuen Geschäftsführerin jetzt, die das Murtal dementsprechend positiv darstellen wollen. Und man muss nicht im Speckgürtel von Graz oder Wien arbeiten, sondern vielleicht macht man eine Ausbildung in der Uni dort und dort. Doch das Heimatherz als Arbeitsplatz ist das Murtal und wir haben Weltmarktführer, sei es Föst und andere Betriebe, die Produkte produzieren, wo auch Intelligenz gefragt ist. Und da haben wir im Murtal einiges zu bieten, um auch hier mal die Dienstleistungsbetriebe darzustellen. Weiter Folge Einzelpersonen, auch die spirituelle Welt. Jetzt haben wir das Dalai Lama Zentrum in Pölster umgekriegt. Oder auch die Initiativen von Franz Waldauer mit dem neuen Kreuzweg als Ausflugsziel, eine komplett andere Richtung. Also da sind schon viele, viele Menschen im Hintergrund dabei, die jetzt, glaube ich, 17 Stunden brauchen würde, um die 1200 Würdenträger der Region darzustellen. Nur hier mal wirklich ein großes, großes Danke an alle, die mitarbeiten und auch das Vertrauen in die Region entwickeln, sich zu engagieren, weil 99% dieser Engagements sind kostenfrei und ehrenamtlich. Nicht zu vergessen auch, jetzt komme ich bewusst auf den Red Bull Ring, wenn wir unsere Exekutive nicht hätten, unsere Feuerwehr, unsere Rettung, unsere Polizisten, die natürlich aus der ganzen österreichischen Region hier Verkehrsregeln, um hier sicher darzustellen, weil 300.000 Fans bei einer Formel 1, 140.000 bei einer MotoGP werden unkompliziert gehandelt, was auch für Organisationstalent Murtal spricht. Und diese emotionslosen Hilfestellungen bringen Wertschätzung für die Region. Natürlich, 2 Minuten Stau ist für uns wieder Marketing, weil dann kann man die schöne Bergwelt und auch manche andere Dinge beobachten. Und wenn es nur der Zechnerteich ist, den man vielleicht bei der Autobahn beim Vorbeifahren sieht, wo auch Badefeeling outdoor möglich ist bei sommerlichen Temperaturen. Und das sind viele, viele Dinge, die einfach das Murtal. Danke an alle.
0: Und lieber Michael, wir sind jetzt schon am Ende der ersten Stunde, aber jetzt würde ich sagen, jetzt lassen wir es noch richtig musikalisch krachen, weil es ja bei uns jetzt auch immer lauter und lauter wird, weil auch unsere Wanderer zurückkommen. Und du hast jetzt einen ganz bewusst lauten und lautstarken Song ausgewählt, einen wahren, einen ewigen Klassiker.
1: Viele werden mich vielleicht prügeln, auch nicht. AC/DC war am Red Bull Ring zu Gast, 100.000 Besucher und das Murtal steht auch für internationales Entertainment und darum gehen wir es richtig wild an. Highway to Hell, AC/DC auf Grün-Weiß für das Murtal. Und liebe Hörerinnen und Hörer, es ist das geilste Gebiet in Österreich. Murtal lebt.
0: Also rocken wir uns rein in den heutigen Nachmittag. Gleich nach 14 Uhr geht's dann weiter.

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10: Im Studio Hannes Harp. Die FPÖ hat in Innsbruck heute den verstorbenen Jörg Haider gefeiert. Er wurde fast auf den Tag genau vor 40 Jahren Bundesparteiobmann der Freiheitlichen und hat danach nicht nur die Partei, sondern auch die Politik in Österreich nachhaltig verändert. Unter dem Motto Aufbruch zur Spitze verspricht Bundesparteiobmann Herbert Kickl heute:
11: Wir Freiheitliche, wir ehren unseren Jörg Haider dadurch, dass wir in seinem Geist über ihn hinauswachsen und damit sein Werk als unseres fortführen und vollenden. Das ist unsere große Aufgabe, das zu vollenden, was ihm verwehrt geblieben ist.
10: Das Event mit über 1000 Gästen ist gleichzeitig auch der Abschluss einer FPÖ-Clubklausur. US-Präsident Trump sorgt wieder einmal für Wirbel, dieses Mal in Irland und Großbritannien. Denn Trump würde sehr gerne sehen, dass sich Irland und Nordirland wieder vereinigen, wie er nach dem Treffen mit dem irischen Regierungschef in Dublin sagt. Der Besuch von Trump in Irland wird von Protesten begleitet. Nach seiner Aussage befürchtet die Polizei, dass noch mehr Menschen daran teilnehmen werden. Das ist bisher einmalig in Österreich. Erstmals gibt es einen rechtlichen Anspruch auf einen Platz für die Kinderbetreuung. Das Land Tirol hat damit für Kinder ab dem zweiten Lebensjahr nun gestartet. Gestartet hat das Projekt selbst vor 4 Jahren. Ende letzten Jahres ist dann die Plattform Frida online gegangen. Darüber haben die Eltern ihre Kinder anmelden können. Über 11.600 Kinder haben über die Plattform Frida nun einen Platz in den Gemeinden bekommen. Bei der Herstellung von Kleidung gelangt immer mehr CO2 in die Luft. Die Menge an Treibhausgasen ist innerhalb von 2 Jahren um 14% größer geworden. Im Jahr 2024 sind rund 1 Milliarde Tonnen CO2 durch die Modeindustrie entstanden. Das liegt daran, dass immer mehr Kleidung hergestellt wird und es dafür auch mehr Fasern braucht. Vor allem für Polyester, das aus Erdöl hergestellt wird.
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10: Der Nachmittag bringt zumindest zeitweise überall etwas Sonne. Die meisten Sonnenstunden sammelt von Adelberg, Tirol und Kärnten. Von Oberösterreich bis ins Burgenland, teils auch über der Steiermark, gibt es immer wieder einige Wolken. Regen gibt es, wenn vereinzelt, zwischen Linz und Wien. Am Thermometer stehen noch maximal 18 bis 24 Grad. Auch die Nacht verläuft meist mit Wolken am Himmel, teils auch mit Nebel. Es bleibt aber trocken.
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13: Mare Freis wünscht euch einen angenehmen Nachmittag direkt von der Rieseralm in Obdach. Wenn gefeiert wird, dann richtig. Jetzt füllt sich auch schon natürlich der Gasthof. Die Wanderer kommen allmählich zurück. Es sind ja mehrere hundert heute auch mit Kind und Kegel mitgewandert. Und das Ganze geht dann über in einen extrem gemütlichen musikalischen Nachmittag. Es wird dann noch einen Dämmershoppen geben, der natürlich auch live auf Radio Grün-Weiß mit Peter Rieser und seinen Gästen übertragen wird. Und dann zum großen Abschluss auch noch das große Hafendorfer Abschlusskonzert direkt hier von der Riesaalm. Und mit Schlagerklängern starten wir rein in diese Stunde. Übrigens, wer die begleiten möchte, wir sind mit Bernhard Brink und auch mit Nordwand im November in Kroatien mit Schlazerreisen. Der kann dann mit uns auch gleich mitfahren im November. Da freuen wir uns schon drauf. Und jetzt einmal einen schönen Nachmittag noch einmal aus Obdach. Willkommen!

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0: Also wir freuen uns sehr, dass wir euch heute begleiten dürfen mit feiner Musik, direkt aus Obdach. Und jetzt ist er eingetroffen, wir freuen uns sehr, Bürgermeister Peter Bacher ist bei uns. Herr Bürgermeister, wir genießen schon seit den Morgenstunden, muss man sagen, die Gastfreundschaft hier in Obdach. Heute ja Radio Grün-Weiß Hörerwandertag und auch Hafendorfer Almpartie. Eingefällt hat das unter anderem ein Obdacher, nämlich der Peter von den Hafendorfern.
1: Ja genau, unser Peter Bischof aus St. Georgen hat das eingefadelt, heuer bereits das zweite Mal. Ganz eine tolle Veranstaltung, immer viel Leute, immer eine gute Stimmung, einfach toll.
0: Wir haben ja heute schon ganz viel auch gehört über die Region, über die Möglichkeiten von ganz laut bis ganz ruhig und entspannt reicht da das Spektrum und man kann ja auch gerade auch hier direkt in Obdach so viel machen und vor allem so viel genießen.
1: Ja, natürlich, bei uns ist immer was los. Morgen zum Beispiel geht es schon wieder weiter da oben auf der Alm. Es ist die Linterseemesse mit dem Zirbenlandchor angesagt. Und da kann man auch gern von der Riesalm oder von der Savate hinten weggehen, geht man eine gute Stunde. Und ist ein ganz ein tolles Ambiente, eine super Location, sage ich mal, mit dem See und eben mit dem traumhaft guten Chor, den wir im Zirbenland haben.
0: Und was zeichnet auch gerade Obdach aus Ihrer Sicht besonders aus?
1: Obdach ist einfach ein wunderschöner Ort. Obdach zeichnet ganz besonders der Marktplatz aus. Es ist einer der schönsten Marktplätze des ganzen Bezirkes. Und einfach die Menschen zeichnen Obdach aus. Da gibt es kein Sie, da gibt es einfach nur du und das ist das Schöne.
0: Also das werden wir auch gleich hier beherzigen, lieber Herr Bürgermeister, lieber Peter. Und wenn du jetzt noch ganz schnell vielleicht so ein, zwei Geheimtipps nennen würdest, aus der Region oder in der Region, wo es dich besonders oft hinzieht, wo du sagst, das ist so ein Kraftplatz für mich. Was würdest du da jetzt auch ganz spontan auswählen?
1: Naja, ich habe meinen ganz persönlichen Kraftplatz zwar zu Hause, aber da habe ich so einen Platz, das ist einfach für mich zum, wie soll ich sagen, zum Erholen wieder vom Ganzen. Aber die wunderschönsten Plätze sind, sage ich mal, eine Zierwitzkogel mit einem Sonnenaufgang oder, sage ich mal, ein Marktfest in Obdach. Das ist schon was Tolles.
0: Und das hat ja eine ganz, ganz lange und erfolgreiche Tradition. Das kennt ja überhaupt jeder.
1: Ja, natürlich. Aber man darf im Winter nicht ganz vergessen. Und wir steigen genau auf der Riesalm. Also das Skifahren da oben für die Familien ist einfach ein Hammer. Und natürlich der Skilift in Obdach. Das gibt es ganz selten, dass du am Markt praktisch Skifahren gehen kannst. Zu Fuß.
0: Und wer jetzt schon eben den Gusto bekommen hat, also wir sagen es noch einmal durch, morgen, also nach dem langen heutigen Tag und Abend, wird es dann morgen in Obdach noch einmal kräftig weitergefeiert. Wann und wo geht's los?
1: Ja, um 11:30 Uhr ist die Messe, also bitte früh genug weggehen, gell? Also um 9 oder 10 Uhr wegstarten von der Riesalm bzw. Savate, dann ist man pünktlich oben bei der Messe und anschließend kann man natürlich bei unseren Gasthäusern wunderschön das Essen genießen, denn geschmackvolles Essen gibt es überall auch gut.
0: Also wir kommen, muss ich wirklich sagen, bei dir herum da gar nicht aus dem Feiern mehr raus.
1: Ja natürlich, so soll es sein.
0: Und wir danken für deine Gastfreundschaft und freuen uns jetzt auf diese intensiven musikalischen Stunden, die dann gleich beginnen werden.
1: Ja, ich freue mich auf das und ich hoffe, dass ich noch einiges heute von den Hafendorfer hören wir.
0: Da kommt noch viel, da kommt noch viel.
1: Und wer hier so nicht da ist, bitte aufkommen auf die Riesalm. Die richtige Session beginnt ja zwischen 15 und 16 Uhr. Also bitte noch alle kommen.
0: Also wir haben noch einen Live-Radio-Themashoppen mit allen musikalischen Gästen. Dann am Abend das Abschlusskonzert mit den Hafendorfern. Also wer uns hört, wer in der Region ist oder auch weiter weg ist, herkommen, Riesalm, Obdach und einfach einen tollen Nachmittag und Abend genießen. Herr Bürgermeister, lieber Peter, Dankeschön.
1: Ja, ich sage auch herzlich Danke.

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0: Also Follow the Dream, Elvis Presley, das passt jetzt perfekt für unsere nächsten beiden Gäste. Das sind nämlich zwei Tiroler, die Christine und der Jakob. Und die haben die Region Murtal ganz besonders schätzen gelernt. Das werden sie euch auch gleich erzählen. Uns macht es sehr stolz, dass ihr jetzt bei uns seid. Und eure Geschichte ist schon wirklich beeindruckend. Ich weiß, wir haben nicht so viel Zeit, aber Christine, in ein paar Sätzen, warum seid ihr da hergezogen? Und warum mit so viel Begeisterung?
1: Ja, wir waren eigentlich 15 Jahre lang in Kanada und wollten nach Kanada auswandern. Aber das ist irgendwie finanziell und ja, einfach nicht möglich gewesen. Und dann haben wir gesagt, zieh mir die Steiermark, ist eh so ähnlich wie Kanada. Und dann haben wir da Urlaub gemacht und haben wir gesagt, das ist es. Da stimmt sogar das Klima. Das ist gleich wie in Kanada. Ja, und so haben wir uns entschieden und sind da geblieben.
0: Aber Jakob, jetzt ist ja das Urlaub machen, das Verreisen eine Sache, aber dann gleich bleiben ist wieder was ganz anderes. Aber ihr habt euch entschieden, wirklich ganz herzuziehen. Ihr seid zu Hause in unmittelbarer Nachbarschaft in St. Wolfgang.
2: Ganz genau, ganz genau. Es ist, wir sind ein paar, die nicht so, wo die Familie was extrem Wichtiges ist. Wenn es uns irgendwo gefällt, dann gehen wir ja. Und dann haltet uns überhaupt nichts.
0: Also ihr lässt alles zurück, auch die Familie, wenn es euch gefällt.
2: Ganz genau so ist es.
1: Obdach ist, oder St. Wolfgang ist unsere neue Familie.
0: Ja. Das ist doch die richtige Aussage, das ist eure neue Familie. Aber jetzt kommt sie aus Tirol, wart viele Jahre in Kanada und seid wirklich fix hergezogen. Und warum fühlt ihr euch so wohl? Was ist da einfach das Besondere, was ihr sonst nirgendwo bekommt?
1: Die Menschen, sie sind sehr freundlich oder sehr entgegenkommend und einfach die Umgebung.
0: Und du hast mir eine Geschichte erzählt, Jakob, da musste ich schmunzeln. Du hast auch eine Beziehung oder eine gute Freundschaft zum Peter von den Hafendorfern. Und das war auch ein Grund, um zu bleiben. Auch wenn es eine eigentlich relativ harmlose Geschichte ist.
2: Ja, wir sind beim Schallerbründler oben für Wochen gewesen. Und da hat sich eines Tages ergeben, haben wir jemanden kennengelernt nachher am Zierwitzkogel nach. Und der, was uns eines Tages gesagt hat, das Haus da oben wird frei. Und dann sind wir da hergezogen.
0: Und so schnell seid ihr dann zu überzeugen gewesen und das war die absolut richtige Entscheidung.
2: Ganz genau.
1: Absolut.
0: Und ihr werdet auch bleiben.
1: Genau.
0: Und einer, der jetzt schon fast Tränen in den Augen hat, ist der Michael. Was sagst du zu der tirolerisch-steirischen Geschichte?
3: Also ich denke, die Tiroler sind bei uns im Murtal herzlich willkommen. Wir hätten ein Abwanderungsstopp-Problem. Und auf der anderen Seite mit Jakob einen Jakobsweg der Murtaler Ort. Und somit hätten wir auf den Zierwitzkogel auf für eine Qualitätsgeschichte. Aber vielen, vielen Dank für diese wertschätzenden Worte für das Murtal. Und man merkt jetzt durch diese authentische Aussagen von euch beiden, Christine und Jakob, das Murtal hat mehr zu bieten, als manche glauben. Und der Vergleich mit Kanada macht mich besonders stolz, weil wir sind unkompliziert und irgendwie ist der Ursprung von Kanadas Wohlbefinden ja auch durch Frank Straunach, ein Steirer, passiert und somit schließt sich der Kreis wieder. Also alle Tiroler, die jetzt zuhören, grün-weiß, Murtal ist bereit für euch. Wir nehmen alles, was cool ist und wir freuen uns, wenn ihr die Tiroler Gastfreundschaft auch in Murtal bringt, nur wir sind günstiger.
0: Da wird es jetzt einige Tiroler zusammenzogen haben. Also, wir freuen uns, dass ihr da seid. Ihr freut euch ganz speziell auf die Hafendorfer, die heute noch live spielen. Bedanke mich ganz herzlich und ihr habt natürlich jetzt auch ein ganz schönes Stück ausgewählt.
1: I am from Austria.
0: Haben wir natürlich da. Alles Gute.
2: Und Dankeschön.
0: Möchtet ihr noch jemanden grüßen, nachdem ihr so selten in Tirol seid?
2: Das kommt davon, ob uns wer zuhört.
1: Ja, die Familie am gescheitsten.
0: Also, wir genießen einen tollen Nachmittag mit euch allen, auch zu Hause. Und bei uns gehen die Festivitäten dann in rund 30 Minuten los. Einen schönen Nachmittag aus Obdach von der Riesenalm.

0: und zieht immer wieder raus in die Welt, aber am schönsten ist es daheim und das hat jetzt perfekt reingepasst in unsere heutige Sendung, hineingepasst in unseren Radio Grün-Weiß Hörer-Wandertag in Verbindung mit der Hafendorfer Almpartie 2026 und es wird jetzt ein Musikwunsch erfüllt. Die Monika ist da.
1: Ja, hallo.
0: Aus Obdach.
1: Ja, genau.
0: Und du hast einen besonderen Wunsch, weil du zu der Gruppe, die gleich spielen wird, auch einen ganz persönlichen Bezug hast.
1: Ja, für meine Tochter und für den Schwiegersohn, die Baggerburm.
0: Warum die Baggerburm?
1: Weil die vor 4 Jahren bei der Hochzeit gespielt haben.
0: Und du bist ja heute mit deinem Enkel da.
1: Ja, der Max.
0: Und ich glaube, der wird jetzt auch ganz laut mitsingen, weil alle schon darauf warten, dass es jetzt zerklingen wird. Nämlich?
1: Bülbülkernöl.
0: Also, machen wir gerne übrigens, wer die Baggerburm live erleben möchte. Morgen sind sie auf der Brandlwiese beim Wiesenfest auch in Leoben zu hören.

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1: Einen kräftigen Applaus für die Eichfelder. Lieber Mann, die Eichfelder. Natürlich ein Programm, wenn es heißt Oberkrainer Sound vom Feinsten zum Zaubern, dann dürfen die Eichfelder auch nicht fehlen.
2: Wir spielen natürlich sehr gerne Oberkrainer Musik, zünftige Oberkrainer Musik. Wir haben auch jetzt diesen brandneuen Titel aufgenommen, auch auf ein Video, komponiert von unserem Hölli, und zwar mit dem Titel Durchs Märchenland. Ja, und der zweite Titel war dann Du warst mein Held, und auch unser Hölli komponiert, und gibt's demnächst natürlich auch ein brandneues Video.
1: Jetzt sind die Eichfelder sehr viel unterwegs, wenn es heißt, die Bühne zu betreten, Stimmung zu sorgen, dann dürfen die Eichfelder nicht fehlen. Mit Volksmusik, mit Oberkrainer Musik, mit Schlagermusik, alles gibt's, wenn die Eichfelder auf der Bühne stehen. Wo kann man euch am besten erreichen?
2: Also wenn's gleich wieder kommen wollt, nächsten, also Sonntag, morgen, muss ich sagen, beim Weißkirchner Marktfest, möchte ich alle natürlich einladen, gell?
1: Also Weißkirchner Marktfest, aber man kann euch natürlich auch erreichen, wenn ich sage www.eichfelder.at, oder wie schaut das aus?
2: Ja, natürlich, es gibt eine Homepage www.dieeichfelder.at, da sind die neuesten Sachen drinnen, und einfach zu uns auf Facebook schauen, da sind auch die neuesten Termine drinnen.
1: Ich habe ja auch eine neue Homepage, lieber Mandy. Ich habe www.weißemischung.com.
2: Ja, das ist natürlich ganz was Gutes.
1: Ja, Eichfelder, einen kräftigen Applaus für unsere Eichfelder, gell? Muss ich echt sagen. Und der Mandy, muss ich euch vorstellen. Minded Mandy war jetzt vor kurzem in Mariazell drinnen. Und da sind wir ein bisschen so spazieren gegangen in Mariazell. Und da sind wir ein bisschen so ums Basilikum um und umgegangen. Das Basilikum, was da steht. Ah, die Basilika. So. Sind wir um die Basilika um und umgegangen, und dann sagt der Mann, die Peter, hat er gesagt, Peter, das passt ganz gut, wenn wir heute in Mariazell sein, da gehe ich jetzt einmal beichten. Der Mann, die eine Teufel zum Herrn Pfarrer, hat er gesagt, Herr Pfarrer, da bitte gern beichten. Ja, hat er gesagt, Mann, du kannst gerne beichten, aber was sind deine Sünden? Ja, hat er gesagt, musst dir vorstellen, so läuft alles ganz gut, aber beim sechsten Gebot, da hat es mir ein bisschen. Können Sie mir helfen, Herr Pfarrer? Ja, hat er gesagt, kann ich dir durchaus helfen, was vielleicht die Könnerin von Hirschen wird? Sag er, nein, Herr Pfarrer, das weiß ich nicht. Ja, sag er, was vielleicht die Fraune von Scheibelbauern? Nein, hat er gesagt, Herr Pfarrer, das weiß ich auch nicht. Ja, hat er gesagt, was vielleicht die Huberkatte von Huberbauern? Nein, hat er gesagt, Herr Pfarrer, das weiß ich auch nicht. Sag er, Manti, da kann ich dir nicht helfen, da gibt's keine Absolution, da musst du wieder rausgehen, nicht? Kurze Zeit drauf ist der Manti wieder gekommen, außer zu mir. Habe ich gesagt, Manti, wie war es beichten? Hat er gesagt, super, drei neue Adressen haben wir wieder. So kannst du gehen. Und jetzt gehen wir es wieder auch mit den Hafendorfern. Gute Erneuerung.
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0: Jawohl, die Hafendorfer Bauersheische. Ihr müsst euch vorstellen, was denn Peter passiert ist. Im Bischofbett ist was passiert. Der liegt so in der Nacht neben seiner Angetrauten und dann greift er so um mich, gell? Hat er so umgegriffen auf die Alex. Auf die Brust von der Alex hat er umgegriffen. Hat er gesagt, Alex, hat er gesagt, wenn du ein bisschen eine größere Brust hast, dann erspart man uns eine Milchkur. Hat der Alex umgegriffen, hat sie gesagt, und wenn du ein bisschen besser warst, dann erspart man uns einen Knecht. So kannst du gleich, gell? Aber beim Stallerhof ist auch was passiert. Der Seniorstaller ist ja heute auch da, Peter, oder?
1: Der ist auch da, der ist schon daheim mittlerweile, weil ich bin ja da, jetzt muss er an den Stall gehen.
0: Der Seniorstaller ist ja auch zu Hause am Stallerhof und da hat er gesagt, liebe Mutti, hat er gesagt, liebe Stallermutti, wir machen jetzt einmal ganz was anderes nach 40 Jahren. Jetzt fahren wir mal getrennt Urlaub. Hat sie gesagt, das ist eine super Idee, fahren wir getrennt Urlaub. Er ist also Richtung Italien runtergefahren und sie ist Richtung Neusiedlersee gefahren, gell? Hat nicht lange gedauert, hat der Stallervater geschrieben, liebe Stallermutti, ich habe eine 30-jährige Freundin kennengelernt und die ist so lieb zu mir, es ist einfach wunderbar. Hat die Stallermami zurückgeschrieben vom Weidesiedlersee, hat sie gesagt, lieber Stallervati, ich habe einen 30-jährigen Freund kennengelernt und es ist noch viel wunderbarer. Hat er zurückgeschrieben, wie kannst du sagen, dass wunderbarer ist? Er hat sie zurückgeschrieben, das ist ganz klar, weil 30 in 60 geht öfters wie 60 in 30. So kannst du gehen. Und jetzt wünschen wir wieder gute Unterhaltung mit den Hafendorfern. Auf geht's.
2: Ja, liebe Damen und Herren, und jetzt brauchen wir euch. Wir schunkeln jetzt alle mit. Das ganze Festgelände hängt sich ein. Alle hängen sich ein. Und das nächste Lied, da haben wir heute gerade auf YouTube ein Video präsentiert. Gell? Da könnt ihr daheim dann mitschauen. Von diesem Lied gibt es jetzt ein Video. Aber das schönste Video, der schönste Anblick ist hier auf der Riesenalm, wenn alle schunkeln. Gell? Und das Lied spielen wir ganz speziell für alle, was heute so brav mitgearbeitet haben. Speziell für die Könerin.

0: Jawohl, einen kräftigen Applaus für die Hafendorfer, liebe Kölnerin. Kölnerin ist auch immer so eine Sache, gell, Harry? Schwierige Sache, gell, in der heutigen Zeit überhaupt.
1: Na, wir haben mit den Kölnerinnen nur die besten Erfahrungen, muss ich sagen, gell. Vor allem wir Musikanten, erfahrene Musikanten von uns, haben die Kölnerinnen nichts mehr zum Befürchten, gell. Wir wollen wirklich nur was zum Trinken haben, gell. Das ist das Wichtigste.
0: Das sagst du auch nur, weil deine Frau heute da ist.
1: Ja, ja, das ist natürlich meine Standardaussage, aber hier und da gibt's schon eine Kölnerin auch. Da muss man schon ein bisschen nachschauen, gell. Aber das gehört auch so. Das ist ja ganz natürlich. Aber wir bedanken uns in diesem Sinne bei alle, was wirklich arbeiten auf einem Fest noch heutzutage, sondern oft ehrenamtlich. Und auch da, wie es heute ist, das ganze Team ist einfach ein Traum. Und ich muss sagen, Leute, es seid super. Vom Vormittag bis jetzt am Abend, alle voll dabei. Also es ist wirklich was Spezielles dafür. Ein riesen Dankeschön und der nächste Applaus, liebes Publikum, den gebt es euch selber jetzt. Einen riesen Applaus.
0: So ist es. Aber ich muss euch eins sagen, was jetzt passiert ist. Passiert ist was in Obdach. Ist ein Herr eingegangen zum Doktor. Der geht so rein zum Doktor, lässt sich untersuchen. Kurze Zeit drauf sagt der Doktor, hat er gesagt, es ist ein Wahnsinn. Ich habe ihn voll untersucht, aber mit ihrem Cholesterin. Sie haben so einen hohen Cholesterin. Wie schaut's denn bei Ihnen mit Alkohol aus? Und ich sag, Alkohol, ja, ja. Immer wieder. Wochenende habe ich immer Alkohol. Ich sag, sehen's, drum haben Sie so einen hohen Cholesterin. Wie schaut's mit Bewegung aus? Und ich sag, Bewegung. Na, Bewegung habe ich fast keine. Sag, sehen's, drum haben Sie einen hohen Cholesterin. Wie schaut's denn mit Sex bei Ihnen aus? Hat er gesagt. Wissen Sie, hat er gesagt, Herr Doktor, Sex so alle 4 Monate 1 bis 2 Mal. Hat er gesagt, sehen's, drum haben Sie einen hohen Cholesterin. Ich habe 1 bis 2 Mal in der Woche Sex. Ja, hat er gesagt, ist ja ein Unterschied. Sie sind Doktor und ich bin Pfarrer in Obdach. So kannst du gehen, gell? Jetzt gehen wir es auch wieder mit den Zivilsbomben und Betsy. Auf geht's, gut in der Haltung.

0: Wir wollen einen kräftigen Applaus für die Zwiebelspumpe Betsy. Dankeschön, dass ihr heute mit dabei wart beim Radio Grün-Weiß Hörerwandertag und bei der Hafendorfer Almbadie. Ein Wahnsinnsmusik, wenn es ums Jodeln geht. Apropos, jetzt ist ja bald wieder Schulanfang. Liebe Kinder, geht es jetzt auch schon in die Schule da vorne? Noch nix? Nein, die gingen noch nix. Aber in der Schule war ich auch immer vorn dabei. Ich war ein Vorzugsschüler, müsst ihr euch vorstellen. Bei mich hat immer der Lehrer bei den Ohrwaschel für ihre Zahn. Christian, war das bei dir auch so?
1: Nein, nicht so, aber ich wollte noch was sagen, weil du mich vorher gefragt hast, Peter, bezüglich Vizebürgermeister. Gell? Du hast ja mit unserem Herrn Bürgermeister, mit dem Bauer Peter, schon geredet. Und weißt du, wie ich Vizebürgermeister geworden bin? Ich bin zum Bacher Peter gegangen, zu unserem Bürgermeister, habe ich gesagt, Herr Bürgermeister, lieber Peter, ich möchte bei dir Vizebürgermeister werden. Jetzt hat er mich angeschaut und hat gesagt, spinnst du komplett? Habe ich gesagt, warum ist das Grundvoraussetzung?
0: Ja, aber kennst du den Unterschied? Da, kennst du den Unterschied zwischen einem Vizebürgermeister und einem Hundshitten?
1: Nein, kann nicht viel sein.
0: Die Hundshitten ist für den Hund und der Vizebürgermeister ist für die Katz. Ah, yeah.
1: Danke, Peter. Ich habe das gehört zwischen einem Moderator von. Nein, aber drehen wir nicht weiter.
0: So ist es. So, jetzt gehen wir es nochmal mit den Hafendorfern. Eine flotte Musi, was natürlich nicht fehlen darf, bei der Almbadie hier auf der Riesholm. Auf geht's und gute Unterhaltung.
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0: Jawohl!
1: Jawohl, das sind sie, die Hafendorfer Musik vom Feinsten. Wie ist noch einmal die Stimmung hier auf der Riesalm? So soll es sein. Und liebe Hörerinnen und Hörer von Radio Gent Reis zu Hause an den Radiogeräten, es war heute der Dreamershoppen live von unserer Hörerwander, von unserem Hörerwandertag von der Hafendorfer Almpartie. Schöne Grüße nach Hause, in die Wohnzimmer, in die Küche oder wo ihr immer seid. Vielleicht kommt ihr noch vorbei. Wir feiern heute noch bis in die frühen Morgenstunden, wenn es heißt Hafendorfer Almpartie und Radio Grün Weiß Hörerwandertag. Ich sag danke, dass ihr dabei wart. Wünsche euch noch einen schönen Samstag. Natürlich, wir hören uns wieder beim Frühschoppen morgen. Servus, Pfiatag, und sag euer Peter Rieser. Servus!
0: Pfiatag!
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3: Im Studio Hannes Harp. Jedes sechste oder siebte Kind in Österreich ist übergewichtig oder sogar fettleibig, zeigt die Statistik. Therapien gegen Adipositas sind teuer und in zwei Drittel der Fälle selbst zu bezahlen, zeigt ein aktueller Bericht des Vorsorgeinstituts Sipken. Hier braucht es mehr öffentliches Geld, denn gerade sozial benachteiligte Familien sind häufiger von Adipositas betroffen. Den Therapien fehlt oft auch ein umfassender Ansatz, sagt Sipken-Ernährungswissenschaftler Manuel Schätzer.
4: Die aktuelle Erhebung hat gezeigt, dass nach wie vor der Status vor allem auf der Ernährungstherapie-Seite liegt. 8 von 10 Angeboten sind auf dieses Themengebiet fokussiert. Psychotherapeutische Maßnahmen sind nur in jeder zweiten Angebotsmaßnahme integriert und Bewegungstherapie überhaupt nur in jede dritte integriert.
3: Auch bei der Qualität der Therapien ist noch Luft nach oben. Nur 6 von 10 der Einrichtungen arbeiten nach wissenschaftlichen Grundlagen, zeigt die Studie. Der Aufmarsch der rechtsextremen Identitären am Wiener Kahlenberg ist heute vorerst ohne Zwischenfälle verlaufen. Weil auch Gegendemonstrationen angemeldet waren, ist die Polizei mit viel Personal unterwegs gewesen, um Krawalle zu verhindern. Am Kahlenberg selbst sind nur eine Handvoll Demonstranten aufgetaucht. Auch die Gegendemos sind friedlich verlaufen, sagt die Polizei. Mehr Einsatz für Frieden im Nahen Osten, das fordert Chinas Staatschef Xi von den Mitgliedern der BRICS-Staaten heute am Gipfeltreffen in Indien. China selbst sei bereit, mehr für Frieden etwa in der Golfregion beizutragen. Die Länder der Gruppe der BRICS-Staaten verurteilen einseitige Kriege, ohne jedoch konkrete Länder zu nennen. Das steht im Entwurf einer gemeinsamen Gipfelerklärung, sagen Insider. Zu den BRICS-Staaten gehören etwa Brasilien, Indien, China und auch Russland als aufstrebende Schwellenländer der Welt. Bei der Herstellung von Kleidung gelangt immer mehr CO2 in die Luft. Die Menge an Treibhausgasen ist innerhalb von 2 Jahren um 14% größer geworden. Im Jahr 2024 sind rund 1 Milliarde Tonnen CO2 durch die Modeindustrie entstanden. Das liegt daran, dass immer mehr Kleidung hergestellt wird und es dafür auch mehr Fasern braucht. Vor allem für Polyester, das aus Erdöl hergestellt wird.
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3: Morgen Sonntag teilt sich das Wetter auf. Ganz viel Sonne gibt's von Vorarlberg bis Kärnten, von Salzburg weg, sowie in der Steiermark Richtung Osten und weiter Richtung Norden gibt's viele Wolken, meist schon von in der Früh weg. Einzelne Regenschauer gibt es dann am Nachmittag, zuerst in Nieder- und Oberösterreich, später dann aber auch von Vorarlberg, Tirol bis Salzburg und auch im Weinviertel wird's nass werden. Am Thermometer stehen morgen höchstens 17 bis 25 Grad.
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6: Willkommen zurück im Feel Good Wochenende und vielleicht ja auch wohlfühlen zu Hause mit der Familie. Vielleicht habt ja ihr auch Nachwuchs bekommen. Vielleicht gehört ja auch ihr zu jenen Vätern, die in Väterkarenz sind. Da habe ich gute Nachrichten für euch. Schauen wir uns alles an in dieser Stunde. Mehr Musik ist auch dabei. Hallo.

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1: Jetzt gibt's etwas für alle Papas. Väterkarenz tut offenbar nämlich nicht nur der Beziehung zum Kind, sondern auch der psychischen Gesundheit des Vaters gut. Zu diesem Ergebnis, da ist jetzt eine Studie aus Schweden gekommen, Marlene Baumgartner.
2: Für die Studie haben Forschende fast 750 Väter 1,5 Jahre lang begleitet und sie haben dann untersucht, wie lange die Väter in Karenz gewesen sind und wie es ihnen psychisch geht. Das Ergebnis, das ist wirklich spannend. Väter, die zwischen 14 und 40 Wochen zu Hause waren, hatten deutlich seltener Anzeichen einer Depression als die, die höchstens 4 Wochen Karenz genommen haben. Bei 5 bis 13 Wochen hat sich dieser Effekt nicht gezeigt und das lässt jetzt vermuten, dass eine gewisse Dauer schon wichtig sein könnte, weil Väter dadurch mehr Zeit haben, eine Beziehung zum Baby aufzubauen.
1: Wirklich spannende Ergebnisse, Marlene. Ja, und trotzdem ist es jetzt noch nicht erwiesen, dass eine Karenz Depressionen verhindert.
2: Genau, also es ist eine Beobachtungsstudie gewesen. Es lässt sich also nicht ganz eindeutig sagen, dass die Karenz der Grund dafür gewesen ist, dass es den Vätern besser gegangen ist. Aber, und das kann man schon ableiten, die Ergebnisse zeigen, dass die gemeinsame Zeit mit dem Kind für das Wohlbefinden von Vätern eine ganz, ganz wichtige Rolle spielen könnte.
1: Okay, also Väterkarenz ist möglicherweise nicht nur gut fürs Familienleben, sondern auch für die Väter selbst. Ja, sehr schöne Nachrichten und ja, auch ein spannender Blick auf ein Thema, bei dem bisher vor allem die Gesundheit von Müttern untersucht worden ist.
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So klingt euer Radiokonvois. Feel Good Wochenende am Samstag, 12. September heute. Und heute ist auch der Tag der deutschen Sprache. Und das schauen wir uns jetzt ganz genau an. Die deutsche Sprache, die ist manchmal so richtig unlogisch. Oder besser gesagt, richtig logisch unlogisch. Sagen wir zum Beispiel, jetzt müssen wir uns aber langsam beeilen. Na was denn jetzt? Langsam oder beeilen? Oder du kannst ruhig lauter reden. Ruhig sein und gleichzeitig lauter werden, ja, das geht auch irgendwie schlecht gleichzeitig. Dann gibt's auch noch, das war richtig falsch, eben war es noch voll leer, deine neue Frisur ist ganz schön hässlich oder mein Favorit, komm, geh schon. Da weiß man wirklich nicht, wo man hingehört. Im Straßenverkehr, da wird es sogar richtig gefährlich. Ein Hindernis kann man nämlich umfahren oder umfahren. Also gleich geschrieben, aber je nach Betonung fährt man entweder außen herum oder eben so mitten rein. Das Schöne ist, sprachlich lässt sich das natürlich alles erklären. Ja, wir kennen das als Muttersprachler. Aber für alle, die Deutsch erst lernen, muss das ungefähr so klingen wie alles klar, ja, komplett unklar.

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1: Im Studio Hannes Harp. Die Sommerferien zu verkürzen, zur Idee von WKO-Präsidentin Schulz, hat es heute eine Abfuhr gegeben. Neben Bildungsminister Wiederkehr ist auch die Lehrergewerkschaft dagegen. Bis heute fehlen wissenschaftlich belegte Konzepte, die Vorteile für die Kinder und Jugendlichen belegen sollen, sagt Lehrergewerkschafter Paul Kimberger. Die Grünen dagegen fordern vor allem, den Fokus auf die Herausforderungen der Familien im Sommer zu legen. Es braucht vor allem verlässliche und leistbare Kinderbetreuung, heißt es. Ihren zweiten Geburtstag hat heute die FPÖ in Innsbruck gefeiert. So nennt es zumindest Bundesparteiobmann Herbert Kickl im Gedenken an den verstorbenen Jörg Haider, der fast auf den Tag genau vor 40 Jahren Bundesparteiobmann der FPÖ wurde, damit nicht nur die Freiheitlichen, sondern die Politik in Österreich verändert hat. Begleitet war das Event von Protesten in der Innsbrucker Innenstadt. Jeder kann zum Lebensretter werden. Darauf will der heutige Welttag der Ersten Hilfe aufmerksam machen. Wichtig ist im Notfall, sich zu trauen und nicht wegzusehen. Die wichtigsten Erste-Hilfe-Schritte sind einfach. Wer eine regungslose Person findet, prüft, ob sie noch reagiert und normal atmet. Gibt's keine Reaktion, den Notruf 144 anrufen und auf Lautsprecher schalten. Danach beginnt man mit der Herzdruckmassage. Die Rettungsleitstelle gibt nebenbei dann Hilfe. Bei der Herstellung von Kleidung gelangt immer mehr CO2 in die Luft. Die Menge an Treibhausgasen ist innerhalb von 2 Jahren um 14% größer geworden. Im Jahr 2024 sind rund 1 Milliarde Tonnen CO2 durch die Modeindustrie entstanden. Das liegt daran, dass immer mehr Kleidung hergestellt wird und es dafür auch mehr Fasern braucht. Vor allem für Polyester, das aus Erdöl hergestellt wird.
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